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1: Auf der B76 zwischen Kiel-Mitte und Kronshagener Weg sind in beiden Richtungen Personen auf der Fahrbahn. Bitte da besonders gut aufpassen.
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3: Meist klar und trocken ist es bei uns in Schleswig-Holstein in den nächsten Stunden und die aktuellen Temperaturen liegen zwischen 13 und 8 Grad. Der RSH-3-Tage-Trend. Heute bleibt's weiter trocken und oft klar, maximal bis 30 Grad. Am Dienstag geht's ähnlich weiter mit viel klarem Himmel und am Mittwoch kommen an der Küste auch mal mehr Wolken dazu. Sonst bleibt's freundlich und trocken.
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3: Schleswig-Holsteins bester Verkehrsservice mit KI-Unterstützung. Auf der B76 Eutin-Schleswig, Vorsicht, zwischen Kiel-Mitte und Kronshagener Weg sind in beiden Richtungen Personen auf der Fahrbahn. Und die A23 Hamburg Richtung Heide ist zwischen Eidelstedt und Pinneberg Süd wegen Asphaltierungsarbeiten gesperrt. Die Umleitung führt ab der A7 Stellingen über die B4 in Richtung Pinneberg. 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Staus und Blitzer meldet ihr uns kostenlos unter 08000 774 774.
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5: 5:03. Ich bin Jana Klonikowski. Die Schleiffähre Missunde 3 steht schon wieder still. Laut dem zuständigen Landesbetrieb ist ein Antriebsriemen an der Fähre beschädigt. Die Fähre wurde deshalb erstmal stillgelegt, damit sie nicht mitten auf der Schlei liegen bleibt. LKN-Sprecher Wolf Parmann.
6: Die Ersatzteile sind bestellt, also wir haben neue Riemen bestellt und wir müssen uns nächste Woche einmal den ganzen Antriebsstrang angucken, um zu schauen, ob das ein strukturelles Problem ist, also ob das ein Materialfehler des Riemens war oder ob wir da nochmal tiefer einsteigen müssen. Und dann werden die Riemen in der 24. KW kommen, also in der Woche ab 8. Juni und dann gehen wir davon aus, dass sie Mitte Juni wieder fahren kann.
5: Die Hoffnungen auf ein schnelles Abkommen zwischen den USA und dem Iran haben einen Dämpfer bekommen. US-Präsident Trump erklärte, er habe seine Unterhändler angewiesen, keine vorschnelle Einigung zu erzielen. Zuvor hatte Trump noch gesagt, dass eine Einigung so gut wie steht. Zu dieser Einigung gehört offenbar die Öffnung der Straße von Hormuz. Das iranische Atomprogramm sollte wohl aus dem Deal ausgeklammert werden. Das war auch bei Trumps Republikanern auf heftige Kritik gestoßen. Kanzler Merz hat den russischen Angriff mit atomwaffenfähigen Raketen auf die Ukraine scharf verurteilt. Dabei hatte es mehrere Tote gegeben. Merz spricht von einer rücksichtslosen Eskalation und Außenminister Wadefuhl nennt die Angriffe Raketenterror. Die SG Flensburg-Handewitt muss um den Einzug in die Handball-Champions League bangen. Auswärts in Stuttgart gab es im drittletzten Bundesligaspiel eine überraschende 33-37 Niederlage. Besser lief's beim THW Kiel. Durch ein 32-23 beim Bergischen HC ist die European League Quali fast nur noch Formsache. Mercedes-Pilot Kimi Antonelli hat seinen 4. Formel-1-Sieg in Folge gefeiert. Auch beim Großen Preis von Kanada kam der 19-Jährige als Erster ins Ziel. Dahinter folgten Ferrari-Pilot Lewis Hamilton und Max Verstappen im Red Bull.
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7: Meist klar und trocken ist es bei uns in Schleswig-Holstein in den nächsten Stunden und die aktuellen Temperaturen liegen zwischen 13 und 8 Grad. Der RSH-3-Tage-Trend. Heute bleibt's weiter trocken und oft klar, maximal bis 30 Grad. Am Dienstag geht's ähnlich weiter mit viel klarem Himmel und am Mittwoch kommen an der Küste auch mal mehr Wolken dazu. Sonst bleibt's freundlich und trocken.
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7: Schleswig-Holsteins bester Verkehrsservice mit KI-Unterstützung. Die A23 Hamburg Richtung Heide ist zwischen Eidelstedt und Pinneberg Süd wegen Asphaltierungsarbeiten gesperrt. Staus und Blitzer meldet ihr uns kostenlos unter 08000 774 774.
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0: Hallo, schönen Pfingstmontag euch. Matze Schmack und Sharon Hein hier. Wir hoffen, ihr hattet bisher ein ganz tolles, langes Wochenende. Geht ja heute noch ein Tag weiter. Und vielleicht habt ihr ja die freie Zeit auch für einen Besuch im Hansapark genutzt.
1: Ja, da hat jetzt am Samstag nämlich endlich die neue Achterbahn aufgemacht. Der Cornwall Coaster, voll geil, freue ich mich schon richtig drauf. Aber erzählt doch mal, wart ihr vielleicht sogar schon drin in Schleswig-Holsteins neuer Achterbahn? Und vor allem, wie war's?
0: Ja, Matze ist schon ganz hibbelig. Schickt doch gerne mal eine Sprachnachricht mit Adrenalin und Bauchkribbeln. Wie ist die neue Achterbahn im Hansapark? Kiel 0431 98 6 98 und 3x die 0.
1: Ich will auch.
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3: Meist klar und trocken ist es bei uns in Schleswig-Holstein in den nächsten Stunden und die aktuellen Temperaturen liegen zwischen 13 und 8 Grad. Der RSH-3-Tage-Trend. Heute bleibt's weiter trocken und oft klar, maximal bis 30 Grad. Am Dienstag geht's ähnlich weiter mit viel klarem Himmel und am Mittwoch kommen an der Küste auch mal mehr Wolken dazu. Sonst bleibt's freundlich und trocken.
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3: Schleswig-Holsteins bester Verkehrsservice mit KI-Unterstützung. Die A23 Hamburg Richtung Heide ist zwischen Eidelstedt und Pinneberg Süd wegen Asphaltierungsarbeiten gesperrt. Staus und Blitzer meldet ihr uns kostenlos unter 08000 774 774.
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6: 5:05. Ich bin Jana Klonikowski. Guten Morgen. Die Hoffnungen auf ein schnelles Abkommen zwischen den USA und dem Iran haben einen Dämpfer bekommen. US-Präsident Trump erklärte, er habe seine Unterhändler angewiesen, keine vorschnelle Einigung zu erzielen. Zuvor hatte Trump noch gesagt, dass eine Einigung so gut wie steht. Zu dieser Einigung gehört offenbar die Öffnung der Straße von Hormuz. Das iranische Atomprogramm sollte wohl aus dem Deal ausgeklammert werden. Das war auch bei Trumps Republikanern auf heftige Kritik gestoßen. Die Ukraine beantragt nach dem massiven russischen Angriffen vergangene Nacht eine Dringlichkeitssitzung des UN-Sicherheitsrates. Außenminister Sibiya spricht von Terror gegen die Zivilbevölkerung. Auch Kanzler Merz hatte die Angriffe als rücksichtslose Eskalation verurteilt. Friedensmissionen stehen weltweit unter Druck. Laut dem Friedensforschungsinstitut SIPRI waren zuletzt so wenig UN-Blauhelme oder andere Soldaten in Friedenseinsätzen aktiv wie seit 25 Jahren nicht mehr. Grund dafür ist vor allem fehlendes Geld und die weltpolitische Lage, heißt es. Ausgerechnet jetzt am Pfingstwochenende steht sie wieder still. Die Schleifähre Misshunde 3 ist jetzt erstmal wieder stillgelegt worden. Laut dem zuständigen Landesbetrieb ist ein Antriebsriemen beschädigt und muss getauscht werden. Das dauert voraussichtlich bis Mitte Juni. LKN-Sprecher Wolf Parmann.
7: Also es ist ja am vergangenen Sonntag schon ein Riemen gerissen und den Ersatzriemen haben wir dann zügig aufgebaut. Da musste der Fährbetrieb eine Stunde lediglich unterbrochen werden und wir haben, als der erste Riemen gerissen ist, sofort neue bestellt. Also wir sind schon quasi vor der Zeit, aber wir haben halt darauf gesetzt, dass der zweite Riemen länger hält. Aber so wie der im Moment aussieht, war uns das Risiko zu groß.
6: Der THW Kiel bleibt in der Handball-Bundesliga auf Europakurs. Beim Bergischen HC gab es einen deutlichen 32:23 Sieg. Die SG Flensburg-Handewitt hat im Kampf um die Champions League dagegen wieder Federn gelassen. Auswärts gegen den TVB Stuttgart stand am Ende ein überraschendes 33:37. Mercedes-Pilot Kimi Antonelli hat seinen vierten Formel-1-Sieg in Folge gefeiert. Auch beim Großen Preis von Kanada kam der 19-Jährige als Erster ins Ziel. Dahinter folgten Ferrari-Pilot Lewis Hamilton und Max Verstappen im Red Bull.
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8: Meist klar und trocken ist es bei uns in Schleswig-Holstein in den nächsten Stunden und die aktuellen Temperaturen liegen zwischen 13 und 8 Grad. Der RSH-3-Tage-Trend. Heute bleibt es weiter trocken und oft klar, maximal bis 30 Grad. Am Dienstag geht es ähnlich weiter mit viel klarem Himmel und am Mittwoch kommen an der Küste auch mal mehr Wolken dazu. Sonst bleibt es freundlich und trocken.
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8: Schleswig-Holsteins bester Verkehrsservice mit KI-Unterstützung. Die A23 Hamburg Richtung Heide ist zwischen Eidelstedt und Pinneberg Süd wegen Asphaltierungsarbeiten bis Dienstagmorgen gesperrt. Staus und Blitzer meldet ihr uns kostenlos unter 08000 774 774.
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2: Meist klar und trocken ist es bei uns in Schleswig-Holstein in den nächsten Stunden und die aktuellen Temperaturen liegen zwischen 13 und 8 Grad. Der RSH-3-Tage-Trend. Heute bleibt's weiter trocken und oft klar, maximal bis 30 Grad. Am Dienstag geht's ähnlich weiter mit viel klarem Himmel und am Mittwoch kommen an der Küste auch mal mehr Wolken dazu. Sonst bleibt's freundlich und trocken.
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2: Schleswig-Holsteins bester Verkehrsservice mit KI-Unterstützung. Die A23 Hamburg Richtung Heide ist zwischen Eidelstedt und Pinneberg Süd wegen Asphaltierungsarbeiten bis Dienstagmorgen gesperrt. Staus und Blitzer meldet ihr uns kostenlos unter 08000 774 774.
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5: 5 vor 5. Ich bin Jana Klonikowski. Guten Morgen. Die Hoffnungen auf ein schnelles Abkommen zwischen den USA und dem Iran haben einen Dämpfer bekommen. US-Präsident Trump erklärte, er habe seine Unterhändler angewiesen, keine vorschnelle Einigung zu erzielen. Zuvor hatte Trump noch gesagt, dass eine Einigung so gut wie steht. Zu dieser Einigung gehört offenbar die Öffnung der Straße von Hormuz. Das iranische Atomprogramm sollte wohl aus dem Deal ausgeklammert werden. Das war auch bei Trumps Republikanern auf heftige Kritik gestoßen. Die Ukraine beantragt nach den massiven russischen Angriffen vergangene Nacht eine Dringlichkeitssitzung des UN-Sicherheitsrates. Außenminister Sibiya spricht von Terror gegen die Zivilbevölkerung. Auch Kanzler Merz hatte die Angriffe als rücksichtslose Eskalation verurteilt. Friedensmissionen stehen weltweit unter Druck. Laut dem Friedensforschungsinstitut SIPRI waren zuletzt so wenig UN-Blauhelme oder andere Soldaten in Friedenseinsätzen aktiv wie seit 25 Jahren nicht mehr. Grund dafür ist vor allem fehlendes Geld und die weltpolitische Lage, heißt es. Nach 4 Wochen Betrieb steht die Schleiffähre Missunde 3 wieder still. Bis voraussichtlich Mitte Juni kann die Fähre nicht mehr fahren. Sie wurde wegen eines beschädigten Antriebsriemens erstmal stillgelegt. Aus Sicherheitsgründen, sagt Wolf Parmann, Sprecher des zuständigen Landesbetriebs.
6: Wenn der reißt, dann kann die Fähre auf der Schlei liegen und den ganzen Schiffsverkehr da sperren. Und jetzt gerade über Pfingsten, bei dem Wetter sind ja viele Segler unterwegs. Und das Risiko wollten wir vermeiden, dass es da zu einem Unfall kommt.
5: Einheimische und Urlauber in der Region müssen jetzt wieder weite Umwege in Kauf nehmen. Die SG Flensburg-Handewitt muss um den Einzug in die Handball-Champions League bangen. Auswärts in Stuttgart gab es im drittletzten Bundesligaspiel eine überraschende 33-37 Niederlage. Besser lief es beim THW Kiel. Durch ein 32-23 beim Bergischen HC ist die European League Quali fast nur noch Formsache. Mercedes-Pilot Kimi Antonelli hat seinen 4. Formel-1-Sieg in Folge gefeiert. Auch beim Großen Preis von Kanada kam der 19-Jährige als Erster ins Ziel. Dahinter folgten Ferrari-Pilot Lewis Hamilton und Max Verstappen im Red Bull.
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7: Trocken ist es heute Morgen bei uns in Schleswig-Holstein und das bleibt auch erstmal so. Im Laufe des Tages kommt richtig freundliches Wetter durch, ohne Regen. Dazu wird es angenehm warm, die Höchstwerte liegen zwischen 21 und 23 Grad. Der RSH-3-Tage-Trend. Morgen an der Küste ab und zu mehr Wolken, sonst weiter oft freundlich und trocken, maximal bis 30 Grad. Am Mittwoch und Donnerstag dann kühler, aber meist trocken.
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7: Schleswig-Holsteins bester Verkehrsservice mit KI-Unterstützung. Die A23 Hamburg Richtung Heide ist zwischen Eidelstedt und Pinneberg Süd wegen Asphaltierungsarbeiten bis morgen früh gesperrt. Staus und Blitzer meldet ihr uns kostenlos unter 08000 774 774.
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1: Auf der B5 zwischen Itzehoe West und Begdorf sind in beiden Richtungen Personen auf der Fahrbahn. Bitte besonders vorsichtig fahren.

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2: Trocken ist es heute Morgen bei uns in Schleswig-Holstein und das bleibt auch erstmal so. Im Laufe des Tages kommt richtig freundliches Wetter durch, ohne Regen. Dazu wird es angenehm warm, die Höchstwerte liegen zwischen 21 und 23 Grad. Der RSH-3-Tage-Trend. Morgen an der Küste ab und zu mehr Wolken, sonst weiter oft freundlich und trocken, maximal bis 30 Grad. Am Mittwoch und Donnerstag dann kühler, aber meist trocken.
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2: Schleswig-Holsteins bester Verkehrsservice mit KI-Unterstützung. Auf der A21 Bagdeheide Richtung Kiel, Achtung, zwischen Bad Segeberg Nord und Wahlstedt liegt ein Plastikteil auf der Autobahn. Und die A23 Hamburg Richtung Heide ist zwischen Eidelstedt und Pinneberg Süd wegen Asphaltierungsarbeiten bis morgen früh gesperrt. Staus und Blitzer meldet ihr uns kostenlos unter 08000 774 774.
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2: 5:05. Ich bin Cornelius Dreger. Guten Morgen. Innenminister Dobrindt sieht ein Social-Media-Verbot für Kinder und Jugendliche skeptisch. Gegenüber den Funke-Zeitungen nennt er es schwer durchsetzbar und daher wenig zielführend. Mehr von Jana Klonikowski.
3: Dobrindt sieht die Eltern in der Pflicht, was das Thema Handynutzung von Kindern und Jugendlichen angeht. Das müsse, angesichts der Gefahren von Social Media, eng begleitet werden. In vielen Ländern wird über ein Social-Media-Verbot für Kinder und Jugendliche diskutiert, nachdem Australien als erstes Land weltweit eines eingeführt hat. In Deutschland haben sich auch CDU und SPD für ein Verbot für unter 14-Jährige ausgesprochen. Die CSU, zu der auch Dobrindt gehört, hält davon nichts.
2: Die Hoffnungen auf ein schnelles Abkommen zwischen den USA und dem Iran haben einen Dämpfer bekommen. US-Präsident Trump erklärte, er habe seine Unterhändler angewiesen, keine vorschnelle Einigung zu erzielen. Zuvor hatte Trump noch gesagt, dass eine Einigung so gut wie steht. Zu dieser Einigung gehört offenbar die Öffnung der Straße von Hormuz. Das iranische Atomprogramm sollte wohl aus dem Deal ausgeklammert werden. Das war auch bei Trumps Republikanern auf heftige Kritik gestoßen. Die Ukraine beantragt nach den massiven russischen Angriffen in der Nacht zu gestern eine Dringlichkeitssitzung des UN-Sicherheitsrats. Außenminister Sibia spricht von Terror gegen die Zivilbevölkerung. Auch Kanzler Merz hatte die Angriffe als rücksichtslose Eskalation verurteilt. Hunderttausende Menschen haben in Berlin bei viel Sonne wieder den Karneval der Kulturen gefeiert. Laut Organisatoren kamen gestern rund 770.000 Menschen zu dem bunten Festumzug. Den Karneval der Kulturen gibt es seit 30 Jahren. Mit ihm wird für kulturelle Vielfalt geworben. Der THW Kiel bleibt in der Handball-Bundesliga auf Europakurs. Beim Bergischen HC gab es einen deutlichen 32:23 Sieg. Die SG Flensburg-Handewitt hat im Kampf um die Champions League dagegen wieder Federn gelassen. Auswärts gegen den TVB Stuttgart stand am Ende ein überraschendes 33:37. Mercedes-Pilot Kimi Antonelli hat seinen 4. Formel-1-Sieg in Folge gefeiert. Auch beim Großen Preis von Kanada kam der 19-Jährige als Erster ins Ziel. Dahinter folgten Ferrari-Pilot Lewis Hamilton und Max Verstappen im Red Bull.
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4: Klar und trocken ist es heute Morgen bei uns in Schleswig-Holstein und das bleibt auch erstmal so. Im Laufe des Tages kommt richtig freundliches Wetter durch, ohne Regen. Dazu wird es angenehm warm, die Höchstwerte liegen zwischen 21 und 23 Grad. Der RSH-3-Tage-Trend. Morgen an der Küste ab und zu mehr Wolken, sonst weiter oft freundlich und trocken, maximal bis 30 Grad. Am Mittwoch und Donnerstag dann kühler, aber meist trocken.
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4: Schleswig-Holsteins bester Verkehrsservice mit KI-Unterstützung. Die A23 Hamburg Richtung Heide ist zwischen Eidelstedt und Pinneberg Süd wegen Asphaltierungsarbeiten bis Dienstagmorgen gesperrt. Staus und Blitzer meldet ihr uns kostenlos unter 08000 774 774.
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0: Hallo, schönen Pfingstmontag euch. Matze Schmack und Sharon Hein hier. Wir hoffen, ihr hattet bisher ein ganz tolles, langes Wochenende. Geht ja heute noch ein Tag weiter. Und vielleicht habt ihr ja die freie Zeit auch für einen Besuch im Hansapark genutzt.
1: Ja, da hat jetzt am Samstag nämlich endlich die neue Achterbahn aufgemacht. Der Cornwall Coaster, voll geil, freue ich mich schon richtig drauf. Aber erzählt doch mal, wart ihr vielleicht sogar schon drin in Schleswig-Holsteins neuer Achterbahn? Und vor allem, wie war's?
0: Ja, Matze ist schon ganz hibbelig. Schickt doch gerne mal eine Sprachnachricht mit Adrenalin und Bauchkribbeln. Wie ist die neue Achterbahn im Hansapark? Kiel 0431 98 6 98 und 3x die 0.
1: Ich will auch.
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11: Trocken ist es heute Morgen bei uns in Schleswig-Holstein und das bleibt auch erstmal so. Im Laufe des Tages kommt richtig freundliches Wetter durch, ohne Regen. Dazu wird es angenehm warm, die Höchstwerte liegen zwischen 21 und 23 Grad. Der RSH-3-Tage-Trend. Morgen an der Küste ab und zu mehr Wolken, sonst weiter oft freundlich und trocken, maximal bis 30 Grad. Am Mittwoch und Donnerstag dann kühler, aber meist trocken.
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11: Schleswig-Holsteins bester Verkehrsservice mit KI-Unterstützung. Auf der A21 Bagdeheide Richtung Kiel, Achtung, zwischen Bad Segeberg Süd und Bad Segeberg Nord sind Rehe auf der Fahrbahn unterwegs. Und die A23 Hamburg Richtung Heide ist zwischen Eidelstedt und Pinneberg Süd wegen Asphaltierungsarbeiten bis Dienstagmorgen gesperrt. Staus und Blitzer meldet ihr uns kostenlos unter 08000 774 774.
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6: 5:07. Ich bin Cornelius Dreger. Guten Morgen. Es ist der Albtraum aller Eltern. Das Kind kommt nicht mehr nach Hause. Am heutigen Tag der vermissten Kinder wird auch an Fälle aus Norddeutschland erinnert. Etwa an Seike Sörensen aus Drelsdorf in Nordfriesland oder Hilal Erkan aus Hamburg-Lurup. Von beiden fehlt bis heute jede Spur. Laut Landeskriminalamt wurden in Schleswig-Holstein seit Anfang der 60er Jahre über 160 Kinder und Jugendliche als langzeitvermisst gemeldet. Joachim Brandt von der Organisation Weißer Ring Schleswig-Holstein.
7: In der Regel tauchen die vermissten Kinder nach kurzer Zeit wieder auf. Dieses klassische Ausbüchsen nach dem Streit in der Familie, nach Unstimmigkeiten. Und dann ist irgendwann die Rückkehr wieder angesagt, Gott sei Dank.
6: Schwerer Motorradunfall am Abend in Heidmoor bei Kaltenkirchen. Die Maschine ist dort mit einem entgegenkommenden Auto zusammengestoßen. Der Fahrer wurde laut Polizei lebensgefährlich verletzt, eine weitere Person schwer. Die Straße war rund 2 Stunden lang gesperrt. In der Diskussion um ein Social-Media-Verbot für Kinder hat sich Innenminister Dobrindt skeptisch gezeigt. Er halte das für schlecht durchzusetzen und daher für wenig zielführend, so Dobrindt in den Funke-Zeitungen. In einer Umfrage hatten sich zuletzt 2/3 der Deutschen für ein Social-Media-Verbot für unter 14-Jährige ausgesprochen. Auch CDU und SPD zeigen sich bisher, anders als Dobrindts CSU, offen dafür. Auch auf EU-Ebene wird ein Social-Media-Verbot für Kinder gerade geprüft. Die SG Flensburg-Handewitt muss um die Handball-Champions League bangen. Auswärts in Stuttgart gab es im drittletzten Bundesligaspiel eine überraschende 33-37 Niederlage. SG-Torwart Benjamin Buric sagte nach dem Spiel bei Dein:
8: Ich finde, die Einstellung von Spiel gegen Magdeburg war überhaupt nicht da. Leider haben wir nicht 100% gegeben. Wir kämpfen jetzt für Champions League über Europa League. Das ist nächste Woche am Wochenende jetzt und das ist für uns jetzt Finale von Saison.
6: Besser lief's beim THW Kiel. Durch ein 32-23 beim Bergischen HC ist die European League Quali fast nur noch Formsache.
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9: Sonne ist heute Morgen bei uns in Schleswig-Holstein schon ordentlich am Start. Dazu nur ein paar Wolken und es bleibt trocken. Und so geht's auch weiter bis zum Abend. An der Küste um 20 Grad, sonst warme 22 bis 27 Grad. Der RSH-3-Tage-Trend. Morgen wieder viel Sonne, ab und zu mal mehr Wolken, trocken bei maximal 30 Grad. Am Mittwoch wird's wechselnd wolkig und an der Küste auch mal windig. Donnerstag dann wieder freundlicher und trocken.
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9: Schleswig-Holsteins bester Verkehrsservice mit KI-Unterstützung. Auf der A7 Flensburg Richtung Hamburg, Achtung, zwischen Bordesholm und Neumünster Nord sind Rehe auf der Fahrbahn. Und die A23 Hamburg Richtung Heide ist zwischen Eidelstedt und Pinneberg Süd wegen Asphaltierungsarbeiten bis morgen früh gesperrt. Staus und Blitzer meldet ihr uns kostenlos unter 08000 774 774.
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4: So ist es und rein geht es in diesen Pfingstmontagmorgen mit Kamerad und Be Mine und ich. Ich wünsche euch einen wunderschönen guten Morgen und natürlich schöne Pfingsten.
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0: Moin zusammen und einen wunderschönen Pfingstmontag. Hier ist RSA am Feiertag Kirche und Glaube mit Markus Schwalleck. Und wenn ihr Lust auf einen Ausflug habt, wie wäre es denn dann mit Schleswig? Dort im St. Petridom gibt es heute um 10 Uhr einen richtig tollen musikalischen Pfingstgottesdienst. Das Highlight, ein Männerchor aus Kanada, ist extra angereist und sorgt für Gänsehautmomente. Und danach noch ein Fischbrötchen an der Schlei. Besser geht's doch nicht zu Pfingsten hier bei uns in Schleswig-Holstein. Oder heute um 10 Uhr der Pfingstgottesdienst. Gottesdienst im Schleswiger Dom.
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5: Sonne ist heute Morgen bei uns in Schleswig-Holstein schon ordentlich am Start. Dazu nur ein paar Wolken und es bleibt trocken. Und so geht's auch weiter bis zum Abend. An der Küste um 20 Grad, sonst warme 22 bis 27 Grad. Der RSH-3-Tage-Trend. Morgen wieder viel Sonne, ab und zu mal mehr Wolken, trocken bei maximal 30 Grad. Am Mittwoch wird's wechselnd wolkig und an der Küste auch mal windig. Donnerstag dann wieder freundlicher und trocken.
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5: Schleswig-Holsteins bester Verkehrsservice mit KI-Unterstützung. Auf der A7 Flensburg-Hamburg, Achtung, zwischen Bordesholm und Neumünster-Nord sind Rehe auf der Fahrbahn. Und die A23 Hamburg Richtung Heide ist zwischen Eidelstedt und Pinneberg-Süd wegen Asphaltierungsarbeiten bis morgen früh gesperrt. Staus und Blitzer meldet ihr uns kostenlos unter 08000 774 774.
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0: Das ist besser als jede Chartplatzierung, denn mit 26 Liedern und insgesamt 289 Strophen ist Paul Gerhardt im evangelischen Gesangsbuch. Und darum geht's nun bei mir hier am Feiertag bei RSA. Moin zusammen, ich bin Marco Schwalleck. Man kann fast sagen, Paul Gerhardt ist der Ed Sheeran des 17. Jahrhunderts. Und deswegen hätte Kirchenmusikdirektor Karl Bernhardin Kropf auch ein paar Fragen an den Dichter.
1: Ich würde Paul Gerhardt fragen, woher auch in schwerster Zeit seine große Zuversicht kam. War es der Einfluss oder das Vorbild nahestehender Menschen oder war es das Evangelium?
0: Am 27. Mai ist sein 350. Todestag. Das nimmt die Nordkirche zum Anlass für eine ganze Paul-Gerhardt-Nacht unter dem Titel Krisenkraft Kunst, denn der Dichter ist bis heute aktuell.
1: Lieder aus Gerhardts Zeit und danach sind uns näher als Melodien von Luther oder aus früheren Epochen. Deshalb glaube ich, dass die Lieder Paul Gerhardts unter dem älteren Gesangbuchrepertoire noch lange Zeit eine führende Bedeutung haben werden. Natürlich auch wegen der trotz der hohen Poesie immer noch anschlussfähigen Texte.
0: Damit meint der Kirchenmusiker, der an der Musikhochschule Lübeck unterrichtet, unter anderem Texte wie von Geh aus, mein Herz und suche Freud, der den Blick der Menschen für die Schönheit der Schöpfung öffnen möchte, bis heute ein Klassiker beim Wandern. Aber was ist denn Ihr Lieblingslied?
1: Da gäbe es mehrere, aber ich bewundere Befiehl du deine Wege. Der Inhalt predigt eine fast schon buddhistische Gelassenheit. Und handwerklich ist es beeindruckend, weil die Anfangsworte der 12 Strophen ein Akrostichon bilden, also einen eigenen Satz.
0: Die Paul-Gerhardt-Nacht mit Texten, Musik, einer besonderen Kraft und einer Postkartenaktion beginnt für die Gäste am 7. Juni um 20 Uhr in der St. Nikolai-Kirche in Eckernförde.

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8: 5:08. Ich bin Cornelius Dreger. Guten Morgen. In Schleswig-Holstein sind seit Anfang der 60er Jahre über 160 Kinder und Jugendliche als langzeitvermisst gemeldet worden. Darauf macht heute der Tag der vermissten Kinder aufmerksam. Einer der bekanntesten Fälle ist die damals 11-jährige Seike aus dem nordfriesischen Drelsdorf. Sie verschwand 1993 spurlos auf dem Heimweg von ihrer Oma. Ein absoluter Albtraum, sagte uns Joachim Brandt von der Organisation Weißer Ring Schleswig-Holstein.
9: Da spielt eine gewaltige Kaskade von Gefühlen und Emotionen eine Rolle, die Eltern natürlich ganz gewaltig beeinträchtigt. Also das ist sicherlich eine so der katastrophalsten Lagen, die man sich als Elternteil vorstellen kann.
8: Ungewöhnlicher Einsatz für die Seenotretter auf der Schlei. Vor Schleswig hatte gestern Nachmittag ein schwimmendes Auto eine Panne. Die Freiwilligen aus Marsholm haben das Amphibienfahrzeug dann an den Haken genommen und nach Hadebü geschleppt. Dort wurde es schließlich an Land gezogen. Innenminister Dobrindt sieht ein Social-Media-Verbot für Kinder und Jugendliche skeptisch. Gegenüber den Funke-Zeitungen nennt er es schwer durchsetzbar und daher wenig zielführend. Mehr von Jana Klonikowski.
10: Dobrindt sieht die Eltern in der Pflicht, was das Thema Handynutzung von Kindern und Jugendlichen angeht. Das müsse, angesichts der Gefahren von Social Media, eng begleitet werden. In vielen Ländern wird über ein Social-Media-Verbot für Kinder und Jugendliche diskutiert, nachdem Australien als erstes Land weltweit eines eingeführt hat. In Deutschland haben sich auch CDU und SPD für ein Verbot für unter 14-Jährige ausgesprochen. Die CSU, zu der auch Dobrindt gehört, hält davon nichts.
8: Beamte sollen nach dem Willen des wirtschaftsweisen Truger künftig in die gesetzliche Krankenkasse einzahlen. Durch ihre guten Gehälter können sie die Kassen deutlich stärken, sagte er der Neuen Osnabrücker Zeitung. Bisher sind Beamte meist privat versichert. Truger stellte auch in Frage, ob etwa Lehrer oder Professoren überhaupt verbeamtet werden müssen. Noch im Juni berät der Bundestag über die umstrittene Gesundheitsreform. Der THW Kiel bleibt in der Handball-Bundesliga auf Europakurs. Beim Bergischen HC gab es einen deutlichen 32:23 Sieg. Die SG Flensburg-Handewitt hat im Kampf um die Champions League dagegen wieder Federn gelassen. Auswärts gegen den TVB Stuttgart stand am Ende ein überraschendes 33:37.
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11: Sonne ist heute Morgen bei uns in Schleswig-Holstein schon ordentlich am Start. Dazu nur ein paar Wolken und es bleibt trocken. Und so geht's auch weiter bis zum Abend. An der Küste um 20 Grad, sonst warme 22 bis 27 Grad. Der RSH-3-Tage-Trend. Morgen wieder viel Sonne, ab und zu mal mehr Wolken, trocken bei maximal 30 Grad. Am Mittwoch wird's wechselnd wolkig und an der Küste auch mal windig. Donnerstag dann wieder freundlicher und trocken.
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11: Schleswig-Holsteins bester Verkehrsservice mit KI-Unterstützung. Auf der A7 Flensburg-Hamburg, Achtung, zwischen Bordesholm und Neumünster-Nord sind Rehe auf der Fahrbahn. Und die A23 Hamburg Richtung Heide ist zwischen Eidelstedt und Pinneberg-Süd wegen Asphaltierungsarbeiten bis morgen früh gesperrt. Staus und Blitzer meldet ihr uns kostenlos unter 08000 774 774.
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12: Ja, und das Wetter wird nun immer besser, wird dann auch Zeit, das Fahrrad wieder auf Vordermann zu bringen, und glänzen soll es auch. Wie gut, dass es ab Freitag eine Fahrradwaschanlage in Husum gibt. Alles organisiert von der Fahrradstation vom Diakonischen Werk, und davon erzähle ich euch gleich. Schöne Pfingsten und einen schönen guten Morgen wünsche ich euch.
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0: Am Wochenende ab in die Waschanlage, das ist für viele Autofahrer Routine. Und das geht ab Freitag in Husum auch fürs Fahrrad, denn da eröffnet auf dem Marktplatz eine Fahrradwaschanlage. Ja, ihr hört richtig, hier ist der Feiertag bei RSA, Kirche und Glaube mit Marco Schwalleck. Einen schönen guten Morgen wünsche ich euch und mehr dazu kann uns Guido Kerbstis erzählen. Er leitet die Radstation am Husumer Bahnhof.
1: Gerade dann eben auch diese groben Verschmutzungen, die dann bei dem Ausflug über den Deich mit den ganzen Schafskötteln und so weiter das Fahrrad dann in einem eher nicht so ansehnlichen Zustand hinterlassen.
0: Die Radstation am Husumer Bahnhof gibt es schon seit 2006 mit Wartung, Service und Verkauf. Sie gehört zum diakonischen Werk. Hier arbeiten Menschen, die auf dem normalen Arbeitsmarkt schwer Fuß fassen würden.
1: Die kommen immer für ein halbes Jahr in der Regel, um sowas wie Stabilität zu finden. Also Vorbereitung auf den ersten Arbeitsmarkt nennt sich das offiziell. Wir versuchen hier die Haftung einfach wiederherzustellen.
0: Und genau das gelingt laut Guido Kerbstis mit dem tollen Team und viel Spaß auch immer wieder. Die neue mobile Waschanlage hat sein Chef bei einer Messe entdeckt und vorstellen müsst ihr euch das wie beim Auto.
2: Und wie wir jetzt hier sehen oder hören an dem Fall, sind das die Bürsten, die am Fahrrad wie in der Autowaschstraße vor- und zurückfahren und das Fahrrad natürlich reinigen. Dazu kommen noch ein paar Düsen, die unterhalb angebracht sind und seitlich. Dieser Vorgang dauert ungefähr eine Minute, anderthalb.
0: Ja, und danach wird das Rad noch getrocknet und wer mag, kann es polieren oder die Kette einfetten.
1: Das ist schon wichtig, das erhält natürlich das Leben etwas länger von dem Fahrrad und die Freude umso mehr natürlich beim Radeln, wenn es sauber und funktioniert.
0: Ja, am Freitag also von 11 bis 14 Uhr mal in Husum auf dem Marktplatz vorbeischauen und den Drahtesel vor dem Sommer gegen eine Spende waschen. Und danach dann immer regulär montags bis freitags an der Radstation am Bahnhof von Husum für 5 €.

Schön, dass ihr mit dabei seid. Hier ist RSA am Feiertag. Kirche und Glaube mit Marco Schwalleck. Und Pfingsten heißt für mich auch immer raus in die Natur. Und genau das machen heute auch die Christen in Plön. Die feiern nämlich zusammen Pfingsten gleich ab 10 Uhr im Haus der Gemeinschaft in der Ulmenstraße. Mit dabei sind raus in die Natur. Und genau das machen heute auch die Christen in Plön. Die feiern nämlich zusammen Pfingsten gleich ab 10 Uhr im Haus der Gemeinschaft in der Ulmenstraße.

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4: Sonne ist heute Morgen bei uns in Schleswig-Holstein schon ordentlich am Start. Dazu nur ein paar Wolken und es bleibt trocken. Und so geht's auch weiter bis zum Abend. An der Küste um 20 Grad, sonst warme 22 bis 27 Grad. Der RSH-3-Tage-Trend. Morgen wieder viel Sonne, ab und zu mal mehr Wolken, trocken bei maximal 30 Grad. Am Mittwoch wird's wechselnd wolkig und an der Küste auch mal windig. Donnerstag dann wieder freundlicher und trocken.
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4: Schleswig-Holsteins bester Verkehrsservice mit KI-Unterstützung. Auf der A7 Flensburg-Hamburg, Vorsicht, in beiden Richtungen sind zwischen Bordesholm und Neumünster-Nord Rehe auf der Straße. Auf der A21 Bagdeheide Richtung Kiel ist zwischen Trappenkamp und Nettelsee wegen Markierungsarbeiten die linke Spur bis heute Abend gesperrt. Die A23 Hamburg Richtung Heide ist zwischen Eidelstedt und Pinneberg Süd wegen Asphaltierungsarbeiten bis morgen früh gesperrt. Die meisten Blitzer nur bei RSH. Auf der B201 Husum Richtung Schleswig in Höhe des Ortsausgangs Silberstedt. Staus und Blitzer meldet ihr uns kostenlos unter 08000 774 774.
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0: Das ist er, der Pfingstmontag hier bei RSH mit Marco Schwalleck. Und bei unseren Nachbarn in Hamburg gibt es eine große Gemeinde mit rund 5000 Armeniern. Warum ich das erzähle? Weil Armenien dieses Jahr Beispielland für die Aktion des katholischen Hilfswerkes Renovabis für die Menschen in Osteuropa ist. Armenien hat nur rund 3 Millionen Einwohner und jetzt leben noch 120.000 armenische Geflüchtete in dem Land. Diese Armenier lebten als Minderheit im Nachbarland Aserbaidschan in der Region Bergkarabach. Sie flohen, als die Armee von Aserbaidschan im Herbst 2023 angriff. Unter den Geflüchteten war auch Anna Chatchatrian. Anna singt ein Wiegenlied aus ihrer Heimat. 8 davon hat sie aufgenommen im Rahmen eines Kulturprojektes, das vom katholischen Hilfswerk Renovabis unterstützt wurde.
1: Ich habe erkannt, dass viele Menschen in Armenien armenische Wiegenlieder nicht kennen. Ich möchte zeigen, dass sie viel tiefgründiger sind, als wir denken. Und gleichzeitig können Menschen auf diese Weise die armenische Kultur kennenlernen.
0: 30 junge Menschen haben an dem Projekt Create to Change teilgenommen, haben Filme gedreht, Spiele entwickelt, Comics gezeichnet. Alle sind geflüchtet. Der Konflikt zwischen Armenien und Aserbaidschan um die Region Bergkarabach hat schon mehrfach zu militärischen Auseinandersetzungen geführt. Im September 2023 aber wurden die 120.000 Armenier dort vertrieben, ihre Kultur zerstört, zum Beispiel Friedhöfe, Gebetsteine und Kirchen. Die Flucht ist noch nicht mal 3 Jahre her. Noch träumen viele wie Anna.
1: Ich träume wirklich davon, zurückzukehren. Ich kann gar nicht sagen, wie glücklich ich wäre, wenn ich zurückkommen könnte.
0: Ja, aber vielleicht ist das nie mehr möglich. Aber die Kultur soll nicht untergehen, wenigstens die geistigen Kulturgüter. Das ist die Renovabis Pfingstaktion 2026.

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7: 8:55. Ich bin Cornelius Dreger. Guten Morgen. Für Eltern gibt es kaum eine schlimmere Vorstellung. Das eigene Kind verschwindet spurlos. Am heutigen Tag der vermissten Kinder wird unter anderem an Hilal Erkan aus Hamburg erinnert. Die 10-Jährige verschwand 1999 beim Einkauf in Lurup. Bis heute fehlt von ihr jede Spur. Joachim Brandt vom Weißen Ring Schleswig-Holstein sagte uns:
8: Wir haben Gott sei Dank hier in Deutschland zu der Lage mit vermissten Kindern keine besonders große Häufigkeit. Die allermeisten Kinder sind nach vergleichsweise kurzer Zeit wieder da, was aber überhaupt gar keinen Einfluss auf die Gefühle und die Ängste der Eltern dabei hat.
7: Schwerer Motorradunfall am Abend in Heidmoor bei Kaltenkirchen. Die Maschine ist dort mit einem Auto zusammengestoßen. Der Fahrer wurde laut Polizei lebensgefährlich verletzt, seine Mitfahrerin schwer. Die Straße war rund 2 Stunden lang gesperrt. Beamte sollten künftig in die gesetzliche Krankenversicherung einzahlen. Das fordert der Wirtschaftsweise Achim Truger in der Neuen Osnabrücker Zeitung. Lukas Auer berichtet.
9: Durch die guten Gehälter der Beamten könne die Kassenlage der gesetzlichen Versicherungen gestärkt werden, sagt Truger. Dass sie da bisher rausgehalten werden, hält er für völlig falsch. Bisher sind Beamte meist privat versichert. Im Juni berät der Bundestag über die umstrittene Gesundheitsreform. Laut Gesetzentwurf müssen gesetzlich Versicherte mit höheren Zuzahlungen für Medikamente rechnen. Außerdem soll die kostenlose Mitversicherung von Familienmitgliedern eingeschränkt werden.
7: In der Kieler Förde ist möglicherweise ein Beluga-Wal unterwegs. Segler der Marinejugend Kieler Förde haben dort gestern einen weißen Wal beobachtet. Zuletzt war auch in Dänemark und in der Flensburger Förde ein solcher Wal gesichtet worden. Die SG Flensburg-Handewitt muss um die Handball-Champions League bangen. Auswärts in Stuttgart gab es im drittletzten Bundesligaspiel eine überraschende 33-37 Niederlage. SG-Torwart Benjamin Buric sagte nach dem Spiel bei Dein:
10: Ich finde, die Einstellung von Spiel gegen Magdeburg war überhaupt nicht da. Leider haben wir nicht 100% gegeben. Wir kämpfen jetzt für Champions League über Europa League. Das ist nächste Woche am Wochenende jetzt und das ist für uns jetzt Finale von Saison.
7: Besser lief's beim THW Kiel. Durch ein 32-23 beim Bergischen HC ist die European League Quali fast nur noch Formsache.
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11: Sonnig und trocken ist es bei uns in Schleswig-Holstein und so läuft es auch durch den Vormittag weiter. Später am Tag gibt's weiterhin viel Sonne und die Höchstwerte liegen zwischen 20 und 27 Grad, auf den Inseln eher um 20 Grad. Der RSH-3-Tage-Trend. Morgen bleibt's meist sonnig und trocken bei maximal 30 Grad. Am Mittwoch kühler, aber weiter trocken mit mehr Wolken, am Donnerstag dann wieder öfter Sonne.
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11: Schleswig-Holsteins bester Verkehrsservice mit KI-Unterstützung. Auf der A21 Bagde Heide Richtung Kiel ist zwischen Trappenkamp und Nettelsee wegen Markierungsarbeiten die linke Spur bis heute Abend gesperrt. Die A23 Hamburg Richtung Heide ist zwischen Eidelstedt und Pinneberg Süd wegen Asphaltierungsarbeiten bis morgen früh gesperrt. Die Umleitung führt ab der A7 Stellingen über die B4 in Richtung Pinneberg. Und die B200 Husum-Flensburg ist zwischen Haselund und Großjörlfeld in beiden Richtungen nach einem Unfall gesperrt. Die meisten Blitzer nur bei RSH. Auf der B201 Husum Richtung Schleswig in Höhe des Ortsausgangs Silberstedt. Staus und Blitzer meldet ihr uns kostenlos unter 08000 774 774.
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5: Ja, und vielleicht seid ihr gerade am Trainieren, weil ihr auch am Sonnabend an den Start geht beim Lauf zwischen den Meeren. Immerhin sind das ja 92 Kilometer. Mit dabei ist auch eine Gruppe aus den katholischen Kirchengemeinden in Glinde und Gisthacht. Und wie deren Vorbereitungen laufen, hören wir gleich. Schöne Pfingsten und einen schönen guten Morgen wünsche ich euch.
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1: Durch den Feiertag hier bei RSA mit Marco Schwalleck. Und für die gut 92 Kilometer von Husum nach Damm braucht man, wenn man sehr schnell ist, 5 Stunden und 10 Minuten. Das war letztes Jahr die Siegerzeit beim Lauf zwischen den Meeren. Nächsten Sonnabend ist wieder der Staffellauf. Und auch aus den katholischen Kirchengemeinden in Geesthacht und Glinde läuft eine Staffel mit. Eine Idee von Claudia Schröder-Kraft.
2: Wir haben ein T-Shirt, da steht das Pfarrei-Logo drauf. Und wenn der Zielläufer über die Ziellinie läuft, wird ja auch immer der Staffelname ausgerufen. Und unser Staffelname ist Flott mit Gott.
1: Ja, auch Michael Saalfeld läuft mit und er sagt, stimmt schon irgendwie, dass Gott mitläuft.
3: Also zum einen, finde ich, ist man gerade bei diesem Lauf zwischen den Meeren in der Natur. Und Natur, finde ich, das hat schon was Spirituelles. Und wenn da mal wirklich eine schwache Phase kommt, dann ein kurzes Stoßgebet zum Himmel und dann kommt die nächste Motivation.
1: Und Claudia Schröder-Kraft läuft sogar im Takt Gottes.
2: Ich habe oft, wenn ich laufe, irgendein Lied im Kopf. Zum Beispiel ein Lied aus dem Erstkommunion-Gottesdienst und dann laufe ich in dem Takt.
1: Ja, die 10 aus der Pfarrei Heilige Elisabeth sind 10 von 6.000. Aufs Podium werden sie es wohl nicht schaffen, aber viel Freude haben an der Unterstützung auf der Strecke, besonders an den Wechselpunkten und im gelben Kirchenbunibus, der die Läuferinnen und Läufer an den Wechselpunkten loslässt und einsammelt.
2: 10 Leute Spaß haben. Im Grunde genommen fährt man ja den ganzen Tag Auto. Man sitzt also im Bus zusammen und isst und trinkt und jeder bringt irgendwas mit. Und zwischendurch muss immer mal einer 10 Kilometer laufen gehen.
1: Ja, schöne Sache, sagt Claudia Schröder-Kraft vom Team Flott mit Gott, das am Sonnabend mitmacht beim Lauf zwischen den Meeren.

Frodo und Sam und schwupp sind wir mittendrin in der Welt von der Herr der Ringe. Einen schönen guten Morgen wünsche ich euch. Hier ist RSH am Sonntag, Kirche und Glaube mit Markus Schwalleck. Und in den Filmen geht es ja um Elben, Hobbits und Zwerge, oft düster und grausig. Ob das so bleibt, fragt der Herr der Ringe-Gottesdienst am kommenden Sonntag im Meldorfer Dom. Das Motto wird die Dunkelheit anhalten. Und es geht um Lichtblicke und Gemeinschaft, ganz im Sinne der Gefährten, die in der Trilogie versuchen, Mittelerde vor dem Abgrund zu retten. Pastor Jochen Hose und Pastorin Jana Laubert-Peters laden ein am 31. Mai um 10 Uhr. Und wer mag, kann sich auch ins Herr der Ringe-Kostüm schmeißen und zum Gottesdienst kommen. 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

0: Hallo, schönen Pfingstmontag euch. Matze Schmack und Sharon Hein hier. Wir hoffen, ihr hattet bisher ein ganz tolles, langes Wochenende. Geht ja heute noch ein Tag weiter. Und vielleicht habt ihr ja die freie Zeit auch für einen Besuch im Hansapark genutzt.
1: Ja, da hat jetzt am Samstag nämlich endlich die neue Achterbahn aufgemacht. Der Cornwall Coaster, voll geil, freue ich mich schon richtig drauf. Aber erzählt doch mal, wart ihr vielleicht sogar schon drin in Schleswig-Holsteins neuer Achterbahn? Und vor allem, wie war's?
0: Ja, Matze ist schon ganz hibbelig. Schickt doch gerne mal eine Sprachnachricht mit Adrenalin und Bauchkribbeln. Wie ist die neue Achterbahn im Hansapark? Kiel 0431 98 6 98 und 3x die 0.
1: Ich will auch.
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11: Sonnig und trocken ist es bei uns in Schleswig-Holstein und so läuft es auch durch den Vormittag weiter. Später am Tag gibt's weiterhin viel Sonne und die Höchstwerte liegen zwischen 20 und 27 Grad, auf den Inseln eher um 20 Grad. Der RSH-3-Tage-Trend. Morgen bleibt's meist sonnig und trocken bei maximal 30 Grad. Am Mittwoch kühler, aber weiter trocken mit mehr Wolken, am Donnerstag dann wieder öfter Sonne.
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11: Schleswig-Holsteins bester Verkehrsservice mit KI-Unterstützung. Auf der A1 Hamburg Richtung Lübeck ist zwischen dem Kreuz Bagde Heide und Bad Oldesloe die Straße wegen eines Liegenbleibers auf eine Spur verengt. Auf der A21 Bagde Heide Richtung Kiel ist zwischen Trappenkamp und Nettelsee die linke Spur wegen Markierungsarbeiten bis heute Abend gesperrt. Die A23 Hamburg Richtung Heide ist zwischen Eidelstedt und Pinneberg Süd wegen Asphaltierungsarbeiten bis morgen früh gesperrt. Und die B200 Husum-Flensburg ist zwischen Haselund und Großjolfeld in beiden Richtungen nach einem Unfall gesperrt. Die meisten Blitzer nur bei RSH. Auf der B201 Husum Richtung Schleswig in Höhe des Ortsausgangs Silberstedt. Staus und Blitzer meldet ihr uns kostenlos unter 08000 774 774.
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Wenn ihr mal wieder Lust habt, ein Feuerchen zu machen, dann wäre heute ein guter Tag dafür. Schöne Pfingsten, hier ist RSH am Feiertag, Kirche und Glaube mit Markus Schwalleck. Und zwar gibt es in manchen Regionen von Deutschland und vor allem in Österreich zu diesem Fest sogenannte Pfingstfeuer. Die Flammen des Feuers symbolisieren dabei den Heiligen Geist, denn der ist ja nach biblischer Erzählung am Pfingsttag auf die Freunde von Jesus, die Jünger, herabgekommen. Und zwar in Form von kleinen Flammen, die Menschen über den Köpfen der Jünger sahen. Und eben an dieses Ereignis sollen auch die Pfingstfeuer erinnern. Und so wünsche ich euch schöne Pfingsten.

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8: 5 vor 10. Ich bin Cornelius Dreger. Guten Tag. Mehr als 160 Kinder und Jugendliche gelten in Schleswig-Holstein seit den 60er Jahren als langzeitvermisst. Das zeigt die aktuelle LKA-Analyse. Und daran erinnert heute der Internationale Tag der vermissten Kinder. In den meisten Fällen werden Kinder schon nach ein paar Stunden wiedergefunden, weil sie zum Beispiel nach einem Streit von zu Hause weglaufen, sagte uns Joachim Brandt vom Weißen Ring Schleswig-Holstein. In so einem Fall immer die Polizei rufen.
9: Die Polizeibeamtinnen und Beamten sind die Profis in dem Bereich und denen fällt auch ziemlich sicher mehr ein, wo sie suchen müssen, als Eltern, die in dem Moment ganz sicher in heller Aufregung sind.
8: Ungewöhnlicher Einsatz für die Seenotretter auf der Schlei. Vor Schleswig hatte gestern Nachmittag ein schwimmendes Auto eine Panne. Die Freiwilligen aus Marsholm haben das Amphibienfahrzeug dann an den Haken genommen und nach Haddebü geschleppt. Dort wurde es schließlich an Land gezogen. Beamte sollen nach dem Willen des wirtschaftsweisen Truger künftig in die gesetzliche Krankenkasse einzahlen. Durch ihre guten Gehälter können sie die Kassen deutlich stärken, sagte er der Neuen Osnabrücker Zeitung. Bisher sind Beamte meist privat versichert. Truger stellte auch in Frage, ob etwa Lehrer oder Professoren überhaupt verbeamtet werden müssen. Noch im Juni berät der Bundestag über die umstrittene Gesundheitsreform. Das lange Pfingstwochenende neigt sich dem Ende entgegen und das bedeutet vielerorts heute auch wieder volle Straßen. Der ADAC rechnet vor allem am Nachmittag mit viel Verkehr auf der Autobahn. Silas Quiring.
10: Betroffen sind vor allem Strecken aus dem Süden zurück nach Deutschland, aber auch von der Ost- und Nordseeküste wollen natürlich viele wieder zurück nach Hause. Sprich, es trifft unter anderem die A1, die A5, die A7 und die A8 besonders heftig. Aber auch morgen ist wohl noch einiges los, denn in Berlin, Brandenburg, Bremen, Niedersachsen und NRW ist auch morgen noch schulfrei. Noch längere Ferien haben Sachsen-Anhalt, Bayern und Baden-Württemberg.
8: Der THW Kiel bleibt in der Handball-Bundesliga auf Europakurs. Beim Bergischen HC gab es einen deutlichen 32:23-Sieg. Die SG Flensburg-Handewitt hat im Kampf um die Champions League dagegen wieder Federn gelassen. Auswärts gegen den TVB Stuttgart stand am Ende ein überraschendes 33:37.
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11: Sonnig und trocken ist es bei uns in Schleswig-Holstein und so läuft es auch durch den Vormittag weiter. Später am Tag gibt's weiterhin viel Sonne und die Höchstwerte liegen zwischen 20 und 27 Grad, auf den Inseln eher um 20 Grad. Der RSH-3-Tage-Trend. Morgen bleibt's meist sonnig und trocken bei maximal 30 Grad. Am Mittwoch kühler, aber weiter trocken mit mehr Wolken, am Donnerstag dann wieder öfter Sonne.
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11: Schleswig-Holsteins bester Verkehrsservice mit KI-Unterstützung. Auf der A21 Bagdeheide Richtung Kiel ist zwischen Trappenkamp und Nettelsee wegen Markierungsarbeiten die linke Spur bis heute Abend gesperrt. Die A23 Hamburg Richtung Heide ist zwischen Eidelstedt und Pinneberg Süd wegen Asphaltierungsarbeiten bis morgen früh gesperrt. Die meisten Blitzer nur bei RSH. Auf der B201 Husum Richtung Schleswig in Höhe des Ortsausgangs Silberstedt. Staus und Blitzer meldet ihr uns kostenlos unter 08000 774 774.
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12: Schönen Pfingstmontag wünsche ich euch. Ist schön, ne? Ein Montag, an dem man nicht arbeiten muss. Besser geht's doch gar nicht. Und wir wollen gleich mal gucken, was ihr heute noch Schönes anstellen könnt. Wir gucken mal auf die Veranstaltung bei uns im schönsten Bundesland der Welt. Moin!
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0: Einen schönen Pfingstmontag. Hier ist RSH am Feiertag mit Frank Bremser. Schön, dass ihr dabei seid. Und wir wollen natürlich mal gucken, was kann man heute noch Schönes mit der Familie unternehmen. Und aus dem RSH-Team ist Fabian Pede bei mir. Fabian, auf Gut Emkendorf ist was los, ne?
1: Ja, da findet auch heute noch das Retro-Mittelalter-Fantasiespektakulum statt. Heißt Ritter vom Feinsten. Da leuchten die Augen eurer Kinder. Es gibt Mittelalter-Musik, Showkämpfe und die leben da ein Wochenende wie im Mittelalter in Zelten und kochen auf offenem Feuer. Richtig cool. In Eckernförde, da laufen immer noch die Sprottentage, auch heute noch. Da ist eine riesen Eventmeile aufgebaut mit vielen Ständen und leckeren Snacks. Und es gibt natürlich auch da Live-Musik und heute verkaufsoffen in der ganzen Stadt. Mega. Und in Albersdorf ist das Pfingstvolksfest. Das ist da ja das Jahreshighlight überhaupt. Da gibt es auch viele Stände, Live-Musik und Jahrmarkt. Richtig fettes Ding da.
0: Fabi, Jahrmarkt, Märkte sind ja auch immer sehr beliebt zu Pfingsten, ne?
1: Ja, ohne Ende. In Büsum am Ankerplatz zum Beispiel. In Klein-Nordende ist Pfingstfamilienfest am Töverhus. Auf dem Gut Östergard bei Flensburg ist auch Pfingstmarkt. Und in Süderschmedebü ist großer Kunsthandwerkermarkt. Im Tierpark Neumünster, da feiert ihr mit den Tieren zusammen das Frühlingsfest. Und heute ist ja auch noch der Mühlentag. Gefeiert wird das zum Beispiel in Weddingstedt an der Mühle oder in Barmstedt an der Ranzauer Wassermühle.
0: Mega, also richtig was los bei uns auch heute am Pfingstmontag. Egal was ihr macht, viel Spaß dabei. Wetter passt ja auch ganz gut.

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7: Sonnig und trocken ist es bei uns in Schleswig-Holstein und so läuft es auch durch den Vormittag weiter. Später am Tag gibt's weiterhin viel Sonne und die Höchstwerte liegen zwischen 20 und 27 Grad, auf den Inseln eher um 20 Grad. Der RSH-3-Tage-Trend. Morgen bleibt's meist sonnig und trocken bei maximal 30 Grad. Am Mittwoch kühler, aber weiter trocken mit mehr Wolken, am Donnerstag dann wieder öfter Sonne.
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7: Schleswig-Holsteins bester Verkehrsservice mit KI-Unterstützung. Auf der A21 Bagdeheide Kiel, Vorsicht, in beiden Richtungen sind zwischen der Auffahrt Nettelsee und Kleinbackau Rehe auf der Straße. Auf der A21 Bagdeheide Richtung Kiel ist zwischen Trappenkamp und Nettelsee wegen Markierungsarbeiten die linke Spur bis heute Abend gesperrt. Die A23 Hamburg Richtung Heide ist zwischen Eidelstedt und Pinneberg Süd wegen Asphaltierungsarbeiten bis morgen früh gesperrt. Die meisten Blitzer nur bei RSH. Auf der B201 Husum Richtung Schleswig in Höhe des Ortsausgangs Silberstedt. Staus und Blitzer meldet ihr uns kostenlos unter 08000 774 774.
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0: Hier ist der Feiertag bei RSH. Alle frischen Hits in Schleswig-Holsteins beste Mix. Gleich gibt es den neuen von Harry Styles. Harry Styles mit American Girls gibt's gleich hier bei mir. Im besten Musikmix für Schleswig-Holstein. Ja, Anrufbeantworter ist ein herrliches Thema oder das Telefonieren heutzutage. Ja, ganz viele machen ja so ganz ulkige Anrufbeantworter und da muss man erstmal auflegen, bevor man drauf spricht, weil man sich so wegschmeißt. Und das ist auch Thema in unserer Comedy.
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2: Telefonieren, das kennen und können viele Jüngere ja gar nicht mehr. Da gibt's dann lieber eine Sprache hier oder eine DM bei Insta. Darum nur als Crashkurs, wie wir Älteren telefonieren. Wenn es klingelt, Schritt 1, cool melden.
3: Hallo, hier ist DJ Jürgen. Sie rufen an, ich lege auf.
2: Oder
3: Zentrale des Wahnsinns, wie kann ich Sie wahnsinnig machen?
2: Es geht lustig weiter. Schritt 2, witzige Sprüche droppen.
3: Du, Karl-Heinz, wie soll es mir gehen? Schlechten Menschen geht's immer gut. Weißt du doch, ich sag immer, entweder es klappt oder es klappt zusammen, ne?
2: Genau, und Schritt 3, die originelle Verabschiedung, heißt heute Mic Drop. Also sowas wie
3: mach's gut, Knut. Genau. Tschüssi mit Küssi. Ja, ich verabscheue mich.

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14: 10:55. Ich bin Cornelius Dreger. Guten Tag. Es ist der Albtraum aller Eltern. Das Kind kommt nicht mehr nach Hause. Am heutigen Tag der vermissten Kinder wird auch an Fälle aus Norddeutschland erinnert. Etwa an Seike Sörensen aus Drelsdorf in Nordfriesland oder Hilal Erkan aus Hamburg-Lurup. Von beiden fehlt bis heute jede Spur. Laut Landeskriminalamt wurden in Schleswig-Holstein seit Anfang der 60er Jahre über 160 Kinder und Jugendliche als langzeitvermisst gemeldet. Joachim Brandt von der Organisation Weißer Ring Schleswig-Holstein.
15: In der Regel tauchen die vermissten Kinder nach kurzer Zeit wieder auf. Dieses klassische Ausbüchsen nach dem Streit in der Familie, nach Unstimmigkeiten. Und dann ja, ist irgendwann die Rückkehr wieder angesagt, Gott sei Dank.
14: In Heidmoor bei Kaltenkirchen sind am Abend ein Auto und ein Motorrad zusammengestoßen. Laut Polizei wollte der Motorradfahrer das Auto überholen, als das zum Abbiegen ansetzte. Der 20-Jährige wurde lebensgefährlich verletzt in eine Klinik geflogen. Seine 21-jährige Mitfahrerin wurde schwer verletzt. Beamte sollten künftig in die gesetzliche Krankenversicherung einzahlen. Das fordert der Wirtschaftsweise Achim Truger in der Neuen Osnabrücker Zeitung. Lukas Auer berichtet.
16: Durch die guten Gehälter der Beamten könne die Kassenlage der gesetzlichen Versicherungen gestärkt werden, sagt Truger. Dass sie da bisher rausgehalten werden, hält er für völlig falsch. Bisher sind Beamte meist privat versichert. Im Juni berät der Bundestag über die umstrittene Gesundheitsreform. Laut Gesetzentwurf müssen gesetzlich Versicherte mit höheren Zuzahlungen für Medikamente rechnen. Außerdem soll die kostenlose Mitversicherung von Familienmitgliedern eingeschränkt werden.
14: Langsam aber sicher endet das lange Pfingstwochenende und das bringt heute auch wieder Staus auf der Autobahn. Der ADAC rechnet vor allem am Nachmittag mit viel Verkehr. Besonders betroffen sind die Rückreiserouten aus dem Süden, aber auch von Nord- und Ostsee. Und auch morgen bleibt es voll, weil in Berlin, Brandenburg, Niedersachsen, Bremen und NRW noch ein Tag länger schulfrei ist. Dann mischt sich der Rückreise mit dem Berufsverkehr. Die Deutsche Bahn freut sich über deutlich mehr Passagiere im Nahverkehr. Im April waren rund 12 Millionen Reisende mehr in den Zügen unterwegs. Ein Plus von 10% im Vergleich zum Vorjahr. Vor allem viele Pendler sind wegen der enorm gestiegenen Spritpreise auf die Bahn umgestiegen.
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17: Meist sonnig und trocken ist es bei uns in Schleswig-Holstein, dazu nur ein paar Wolken am Himmel. Und bis zum Mittag bleibt das auch so. Später kommt weiter ordentlich Sonne durch, an der Küste liegen die Höchstwerte um 20 Grad, sonst bei 22 bis 27 Grad. Der RSH-3-Tage-Trend. Morgen wechseln sich Sonne und mehr Wolken ab, meistens bleibt's trocken, maximal 30 Grad. Am Mittwoch weiter freundlich, am Donnerstag dann deutlich kühler, aber weiterhin trocken.
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17: Schleswig-Holsteins bester Verkehrsservice mit KI-Unterstützung. Auf der A21 Bagdeheide-Kiel, Vorsicht, In beiden Richtungen sind zwischen der Auffahrt Nettelsee und Kleinbackau Rehe auf der Straße. Auf der A23 Hamburg-Heide bitte aufpassen. In beiden Richtungen sind in Höhe Itzehoe Nord ebenfalls Rehe unterwegs. Es staut sich auf der A1 Hamburg Richtung Lübeck zwischen Buddikate und Bagdeheide auf 4 Kilometern. Auf der A21 Bagdeheide Richtung Kiel ist zwischen Trappenkamp und Nettelsee wegen Markierungsarbeiten die linke Spur bis heute Abend gesperrt. Und die A23 Hamburg Richtung Heide ist zwischen Eidelstedt und Pinneberg Süd wegen Asphaltierungsarbeiten bis morgen früh gesperrt. Die meisten Blitzer nur bei RSH. In Husum Richtung Schleswig wird in Höhe des Ortsausgangs Silberstedt geblitzt. Staus und Blitzer meldet ihr uns kostenlos unter 08000 774 774.
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0: River, Tom Gregory hier bei RSH am Pfingstmontag. Ja, Ohrwürmer können wir. Wie auch den hier von Miles Smith, Drive Safe, gibt's gleich bei mir. Voll ausgespielt im besten Musikmix für Schleswig-Holstein. Hier ist Bremsman. Schön, dass ich bei euch sein darf. Ein Feuer mitten im Moor, direkt neben dem Tierpark Ekholt. Und plötzlich funktioniert vor Ort auch noch der Funk nicht mehr. Am 29. April 2026 wird die Feuerwehr Großen Aspe zu diesem Einsatz gerufen. Gemeindewehrführer Jan Stölting, erzählt mal, wie kam es denn dazu?
1: Wir wurden mit einem Einsatzstichwort alarmiert. In dem Fall war es das Feuerstandard mit dem Zusatz Wald. Das kann immer so relativ sein. Das kann natürlich auch sein, dass mal Jugendliche irgendwo ein Lagerfeuer machen, weil sie gerade Hunger auf Stockbrot haben. Aber halt eben auch so ein kleinerer Flächenbrand, einfach nur im Waldgebiet.
0: Und ist Waldbrand ja eine ganz besondere Geschichte. Waldbrand löscht man ja schon anders, weil ja weniger Wasser da ist, ne?
1: Ich nehme natürlich nicht meine größten Schläuche, weil in dem Bereich habe ich nicht viel Wasser zur Verfügung.
2: Ja, ja.
1: Sondern wir fangen erstmal klein an. Wie kriege ich das Feuer auch anders bekämpft? Und dazu gehören Feuerpatschen, also sozusagen das Feuer ausstreichen. Wir haben Waldbrandhacken, den Boden richtig einmal umdrehen, durcharbeiten, Glutnester im Nachgang natürlich durcharbeiten, aber man kann ja auch schon mal brennendes Material vorher weghacken und damit sozusagen den brennbaren Stoff dem Feuer nehmen.
2: Unterbrechen sozusagen.
1: Unterbrechen, ja. Und dann kommt natürlich unser Löschwasser, den wir auf den Fahrzeugen haben, natürlich auch zum Einsatz.
2: Ja.
1: Mit kleineren Material, um so lange wie möglich mit wenig Wasser auszukommen.
0: Gemeindewehrführer Jan Stölting erzählt Matze Schmark im Helfer-Podcast Blaulicht von diesem Einsatz voller Druck, schwieriger Entscheidungen und unerwarteter Probleme. 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
7: Meist sonnig und trocken ist es bei uns in Schleswig-Holstein, dazu nur ein paar Wolken am Himmel. Und bis zum Mittag bleibt das auch so. Später kommt weiter ordentlich Sonne durch, an der Küste liegen die Höchstwerte um 20 Grad, sonst bei 22 bis 27 Grad. Der RSH-3-Tage-Trend. Morgen wechseln sich Sonne und mehr Wolken ab, meistens bleibt's trocken, maximal 30 Grad. Am Mittwoch weiter freundlich, am Donnerstag dann deutlich kühler, aber weiterhin trocken.
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7: Schleswig-Holsteins bester Verkehrsservice mit KI-Unterstützung. Auf der A1 Hamburg Richtung Lübeck staut es sich zwischen Buddykate und Bagdeheide auf 6 Kilometern. Auf der A21 Bagdeheide Richtung Kiel ist zwischen Trappenkamp und Nettelsee wegen Markierungsarbeiten die linke Spur bis heute Abend gesperrt. Außerdem ist die A23 Hamburg Richtung Heide zwischen Eidelstedt und Pinneberg Süd wegen Asphaltierungsarbeiten bis morgen früh dicht. Die meisten Blitzer nur bei RSH. In Silberstedt, in Höhe des Ortsausgangs, wird geblitzt. Staus und Blitzer meldet ihr uns kostenlos unter 08000 774 774.
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0: Solo Party von der Vado Soler macht Lust auf den Sommer. Zusammen mit Topic hier bei RSH. Alle frischen Hits in Schleswig-Holsteins bestem Mix am Pfingstmontag. Ja, und diese ganzen kirchlichen Feiertage im Mai, ja, die werfen natürlich Fragen auf. Man weiß ja gar nicht, warum hat man eigentlich frei? Auch meine 10-jährige Tochter guckte mich da ganz groß an.
1: Papa, was ist eigentlich Pfingsten?
0: Ah, die große Pfingstfrage. Ja, die kommt jedes Jahr genau dann, wenn alle plötzlich frei haben und keiner mehr weiß, warum.
1: Stimmt. Bei Weihnachten gibt's Geschenke, bei Ostern auch Schokolade, aber bei Pfingsten, hä?
0: Pfingsten ist so ein bisschen der geheimnisvolle Feiertag der Familie.
1: Wie der Onkel, der nur zu Hochzeiten kommt?
0: Exakt so. Also Pfingsten kommt aus der christlichen Geschichte. Da geht es darum, dass die Freunde von Jesus plötzlich Mut bekommen haben.
1: Einfach so geht doch gar nicht.
0: Naja, laut der Geschichte kam der Heilige Geist zu ihnen.
1: Ein Geist? Also doch gruselig.
0: Nee, kein Bettlakengeist, so mit Boah. Mehr so ein unsichtbarer Mutmacher.
1: Also wie Mama vor meinem Mathe-Test?
0: Ganz genau. Vorher hatten die Freunde von Jesus Angst und haben sich versteckt. Und plötzlich sind sie rausgegangen und haben allen von ihrem Glauben erzählt.
1: Und deswegen gibt's Pfingsten.
0: Ja, viele nennen Pfingsten sogar den Geburtstag der Kirche.
1: Wie alt ist denn die Kirche, Papa?
0: Also älter als ich.
1: Das geht doch gar nicht.
0: Frechheit. Schöne Pfingsten.
1: Danke.

0: Hallo, schönen Pfingstmontag euch. Matze Schmack und Sharon Hein hier. Wir hoffen, ihr hattet bisher ein ganz tolles, langes Wochenende. Geht ja heute noch ein Tag weiter. Und vielleicht habt ihr ja die freie Zeit auch für einen Besuch im Hansapark genutzt.
1: Ja, da hat jetzt am Samstag nämlich endlich die neue Achterbahn aufgemacht. Der Cornwall Coaster, voll geil. Freue ich mich schon richtig drauf. Aber erzählt doch mal, wart ihr vielleicht sogar schon drin in Schleswig-Holsteins neuer Achterbahn? Und vor allem, wie war's?
0: Ja, Matze ist schon ganz hibbelig. Schickt doch gerne mal eine Sprachnachricht mit Adrenalin und Bauchkribbeln. Wie ist die neue Achterbahn im Hansapark? Kiel 0431 98 6 98 und dreimal die 0.
1: Ich will auch.
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10: 11:55. Ich bin Cornelius Dreger. Guten Tag. In Schleswig-Holstein sind seit Anfang der 60er Jahre über 160 Kinder und Jugendliche als langzeitvermisst gemeldet worden. Darauf macht heute der Tag der vermissten Kinder aufmerksam. Einer der bekanntesten Fälle ist die damals 11-jährige Seike aus dem nordfriesischen Drelsdorf. Sie verschwand 1993 spurlos auf dem Heimweg von ihrer Oma. Ein absoluter Albtraum, sagte uns Joachim Brandt von der Organisation Weißer Ring Schleswig-Holstein.
11: Da spielt eine gewaltige Kaskade von Gefühlen und Emotionen eine Rolle, die Eltern natürlich ganz gewaltig beeinträchtigt. Also das ist sicherlich eine so der katastrophalsten Lagen, die man sich als Elternteil vorstellen kann.
10: In Neumünster ermittelt die Polizei gegen betrügerische Rohrreinigungsfirmen, die mangelhafte Arbeit abgeliefert haben und dann viel Bargeld verlangt haben. Wie groß das Ausmaß ist, dazu sagte uns Anja Lassen von der Rohrreinigung Lassen.
12: Also wir haben jetzt bekannt 3 Fälle in Neumünster. Wir haben gestern einen Fall gehabt im Bereich Hamburg. Da wird das wahrscheinlich öfter vorkommen. Aber die Leute schämen sich meistens, dass sie da drauf reingefallen sind und erstatten keine Anzeige. Und das ist schade, weil wenn zu viele Leute schweigen oder das nicht an die Öffentlichkeit gebracht wird, kann da auch kein Riegel vorgeschoben werden.
10: Ungewöhnlicher Einsatz für die Seenotretter auf der Schlei. Vor Schleswig hatte gestern Nachmittag ein schwimmendes Auto eine Panne. Die Freiwilligen aus Marsholm haben das Amphibienfahrzeug dann an den Haken genommen und nach Hadebü geschleppt. Dort wurde es schließlich an Land gezogen. Beamte sollen nach dem Willen des wirtschaftsweisen Truger künftig in die gesetzliche Krankenkasse einzahlen. Durch ihre guten Gehälter können sie die Kassen deutlich stärken, sagte er der Neuen Osnabrücker Zeitung. Bisher sind Beamte meist privat versichert. Truger stellte auch in Frage, ob etwa Lehrer oder Professoren überhaupt verbeamtet werden müssen. Noch im Juni berät der Bundestag über die umstrittene Gesundheitsreform. Genau ein Platz ist noch frei in der Fußball-Bundesliga für die kommende Saison. Und heute Abend entscheidet sich, wer ihn bekommt. Nach dem 0:0 im Relegationshinspiel stehen sich der VfL Wolfsburg und der SC Paderborn heute wieder gegenüber. Los geht's in Paderborn um 8:30.
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7: Sonnig und trocken ist es bei uns in Schleswig-Holstein, dazu nur ein paar Wolken am Himmel. Und bis zum Mittag bleibt das auch so. Später kommt weiter ordentlich Sonne durch, an der Küste liegen die Höchstwerte um 20 Grad, sonst bei 22 bis 27 Grad. Der RSH-3-Tage-Trend. Morgen wechseln sich Sonne und mehr Wolken ab, meistens bleibt's trocken, maximal 30 Grad. Am Mittwoch weiter freundlich, am Donnerstag dann deutlich kühler, aber weiterhin trocken.
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7: Schleswig-Holsteins bester Verkehrsservice mit KI-Unterstützung. Auf der A7 Hannover Richtung Hamburg, Achtung, zwischen dem Maschener Kreuz und Marmsdorf liegt ein totes Tier auf der Straße. Auf der A1 Bremen Richtung Hamburg ist zwischen dem Maschener Kreuz und Harburg ein Auto liegen geblieben. Es staut sich auf der A1 Lübeck Richtung Hamburg zwischen Moorfleet und der Norderelbbrücke auf 2 Kilometern. In der Gegenrichtung Hamburg Richtung Lübeck sind es zwischen Buddikate und Bagdeheide 5 Kilometer Stau. Auf der A21 Bagdeheide Richtung Kiel ist zwischen Trappenkamp und Nettelsee wegen Markierungsarbeiten die linke Spur bis heute Abend gesperrt. Und die A23 Hamburg Richtung Heide ist zwischen Eidelstedt und Pinneberg Süd wegen Asphaltierungsarbeiten bis morgen früh dicht. Die meisten Blitzer nur bei RSH. Auf der B201 Husum Richtung Schleswig in Höhe des Ortsausgangs Silberstedt. Staus und Blitzer meldet ihr uns kostenlos unter 08000 774 774.
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1: Na, macht ihr einen schönen Familienausflug heute am Feiertag. Schöne Pfingsten wünsche ich euch. Viele gehen ja auch gerne dann in den Freizeitpark. Und wir haben ja ganz tolle Parks bei uns in Schleswig-Holstein. Die Talkshow oder in den Hansa-Park oder vielleicht auch in die Tierparks bei uns. Das sind ja auch ganz tolle Ziele für so einen tollen Feiertag. Aber wir haben das mal genau unter die Lupe genommen in unserer Comedy, die Welt in 30 Sekunden. Die ist ja immer sehr ehrlich und deswegen auch besonders lustig. Gleich hier bei mir.
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0: RSH am Montag, am Feiertag, am Pfingstmontag. Hier ist Frank Bremser, alle frischen Hits in Schleswig-Holsteins beste Mix. Viele von euch haben sich bestimmt mit der Familie auch aufgemacht in einen unserer tollen Freizeitparks. Das können ja Tierparks sein, Arche Wader, Wildpark Ekold oder beispielsweise Tierpark Gettorf oder vielleicht auch in die größeren Freizeitparks nach Tolk oder vielleicht auch zum Hansapark. Und im Freizeitpark, da spielen sich ja immer grandiose Szenen ab, ne?
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2: Jeder Freizeitparkbesuch teilt sich auf in die drei Ohrs. Das erste Ohr entweicht beim ersten Anblick der voll krassen Fahrgeschäfte. Und alle so... Ohr! Das zweite Ohr entweicht im Fahrgeschäft, wenn alle überm Abgrund hängen oder gleich aus der Kanone geschossen werden. Und dann geht's los. Ohr! Und wenn es dann so ein bisschen flau wird im Bauch hinterher, dann kommt das dritte Ohr mit Tendenz zum Aber dann sehen wir schon das nächste krasse Fahrgeschäft und starten bei 1.

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13: Meist sonnig und trocken ist es bei uns in Schleswig-Holstein. Dazu nur ein paar Wolken am Himmel. Und bis zum Mittag bleibt das auch so. Später kommt weiter ordentlich Sonne durch. An der Küste liegen die Höchstwerte um 20 Grad, sonst bei 22 bis 27 Grad. Der RSH-3-Tage-Trend. Morgen wechseln sich Sonne und mehr Wolken ab. Meistens bleibt's trocken, maximal 30 Grad. Am Mittwoch weiter freundlich, am Donnerstag dann deutlich kühler, aber weiterhin trocken.
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13: Schleswig-Holsteins bester Verkehrsservice mit KI-Unterstützung. Auf der A1 Lübeck Richtung Hamburg staut es sich zwischen Moorfleet und der Norderelbbrücke auf 2 Kilometern. In der Gegenrichtung Hamburg Richtung Lübeck sind es zwischen Buddikate und Bagdeheide 5 Kilometer Stau. Auf der A21 Bagdeheide Richtung Kiel ist zwischen Trappenkamp und Nettelsee wegen Markierungsarbeiten die linke Spur bis heute Abend gesperrt. Und die A23 Hamburg Richtung Heide ist zwischen Eidelstedt und Pinneberg Süd wegen Asphaltierungsarbeiten bis morgen früh gesperrt. Die meisten Blitzer nur bei RSH. In Silberstedt auf der B201 Husum Richtung Schleswig in Höhe des Ortsausgangs. Außerdem wird auf der B430 Neumünster Richtung Schenefeld zwischen der A7 Neumünster Mitte und Wasbek geblitzt. Staus und Blitzer meldet ihr uns kostenlos unter 08000 774 774.
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0: Hier ist der Feiertag bei RSH mit Frank Bremser. Alle frischen Hits in Schleswig-Holsteins beste Mix. Gleich gibt es New Religion. Wir machen gleich tanzen, ne? Baby Rexha zusammen mit Faithless gibt es gleich im besten Musikmix für Schleswig-Holstein hier bei mir. Ja, ich freue mich ja immer, Menschen zu treffen, die sabbeln können und ordentlich was zu sagen haben. Zum Beispiel auch Malte Riechhey. Ich nenne ihn mal den Campingkönig vom Wulfener Hals auf Fehmarn. Er leitet dort den großen Campingpark Wulfener Hals. Und Malte, bist du schon mal selbst auf deinem Campingplatz gewesen, hast da gecampt?
1: Ich habe tatsächlich auch schon mal ein, zwei Mal versucht, mit meiner eigenen Familie, mit dem eigenen Wohnwagen hier am Wulfener Hals zu campen. Mhm. Aber so richtig entspannen konnte ich mich ehrlich gesagt dabei nicht. Also ich war auch ein paar Mal hier bei uns natürlich dann am Strand und so weiter mit den Kindern, aber am liebsten fahren wir dann natürlich woanders hin, weil man dann einfach stärker abschalten kann.
0: Klar, weil natürlich jeder kennt auf dem Platz, ist ja logisch, oder fast jeder. Super sympathischer Kerl, der Malte, und er erlebt natürlich auch als Campingplatzchef, dass ja frühere Gäste auch mal zu seinen Angestellten werden.
1: Ne? Die Kinder haben dann, als sie älter wurden, ich glaube 3 Kinder, die bei uns in der Animation dann gearbeitet haben, wo sie vorher selber bespaßt wurden, wurden sie dann selber Animateur. Einer wurde Chefanimateur. Der hat ungelogen tatsächlich im Showteam seine spätere Frau kennengelernt. Auf der Showbühne hat er den ersten Kuss gehabt.
0: Nein.
1: Und er hat ihr tatsächlich auch auf der Showbühne einen öffentlichen Antrag gemacht mit Kniefall. Und sie hatte dann dazu gestimmt und so weiter. Die sind verheiratet, leben jetzt in der Region, haben einen anderen Job, haben eigene Kinder. Aber wo man sieht, die ganze Familiengeschichte wirklich über Jahrzehnte hier am Wulfener Hals erlebt.
0: Das ist eine super spannende Geschichte. 70 Jahre Campingtradition, Familiencampingtradition am Wulfener Hals. Malte Riechhey ist mein neuer Küstenkorb und ihr müsst die Folge unbedingt hören. Die RSH-Küstenkörper-Folge gibt es kostenlos auf rsh.de und auch in der kostenlosen RSH-App. Schönen Pfingstmontag!

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15: 5:05. Ich bin Cornelius Dreger. Guten Tag. Für Eltern gibt es kaum eine schlimmere Vorstellung. Das eigene Kind verschwindet spurlos. Am heutigen Tag der vermissten Kinder wird unter anderem an Hilal Erkan aus Hamburg erinnert. Die 10-Jährige verschwand 1999 beim Einkauf in Lurup. Bis heute fehlt von ihr jede Spur. Joachim Brandt vom Weißen Ring Schleswig-Holstein sagte uns:
16: Wir haben Gott sei Dank hier in Deutschland zu der Lage mit vermissten Kindern keine besonders große Häufigkeit. Die allermeisten Kinder sind nach vergleichsweise kurzer Zeit wieder da, was aber überhaupt gar keinen Einfluss auf die Gefühle und die Ängste der Eltern dabei hat.
15: In Neumünster sind zuletzt vermehrt Menschen von betrügerischen Rohrreinigungsfirmen übers Ohr gehauen worden. Bei der Suche im Internet seien sie an eine falsche Telefonnummer geleitet worden und mussten dann für schlechte Arbeit teilweise über 2000 Euro zahlen. Wie man seriöse Anbieter erkennt, dazu sagte uns Anja Lassen von der Rohrreinigung Lassen:
17: Ich habe meine Preise öffentlich im Internet stehen und ich sage den Kunden auch, die Monteure kommen, erklären und rufen auf, was es kostet. Und wenn ihnen das zu teuer ist, dann schicken sie uns wieder nach Hause. So ist eigentlich ein vernünftiges Prozedere. Die Unseriösen treten meist zu zweit auf, sehr bestimmend, einschüchternd. Die arbeiten los und kassieren dann.
15: Die Deutsche Bahn freut sich über deutlich mehr Passagiere im Nahverkehr. Im April waren rund 12 Millionen Reisende mehr in den Zügen unterwegs, ein Plus von 10% im Vergleich zum Vorjahr. Vor allem viele Pendler sind wegen der enorm gestiegenen Spritpreise auf die Bahn umgestiegen. In der Kieler Förde ist möglicherweise ein Beluga-Wal unterwegs. Segler der Marinejugend Kieler Förde haben dort gestern einen weißen Wal beobachtet. Zuletzt war auch in Dänemark und in der Flensburger Förde ein solcher Wal gesichtet worden. Bei der Eishockey-WM braucht Deutschland heute unbedingt einen Sieg. Gegner zum Vorrundenabschluss in Zürich ist Großbritannien. Gleichzeitig muss man aber darauf hoffen, dass die Konkurrenz patzt. Sonst sieht es schlecht aus fürs Viertelfinale.
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18: Meist sonnig und trocken ist es bei uns in Schleswig-Holstein. Und das bleibt auch bis in den Nachmittag so. An der Küste ziehen höchstens mal ein paar mehr Wolken durch. Dazu wird's richtig angenehm. An der Küste um 20 Grad, sonst 22 bis 27 Grad. Der RSH-3-Tage-Trend. Morgen bleibt's oft sonnig, nur ab und zu mehr Wolken, maximal bis 30 Grad. Am Mittwoch und Donnerstag weiter freundlich und trocken.
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18: Schleswig-Holsteins bester Verkehrsservice mit KI-Unterstützung. Im Kreis Schleswig-Flensburg, Vorsicht, auf der Straße Dörpstraat liegt Glas auf der rechten Spur. Auf der A1 Hamburg Richtung Lübeck staut es sich zwischen Buddykate und Bagdeheide auf 4 Kilometern. In der Gegenrichtung Lübeck Richtung Hamburg sind es zwischen Moorfleet und der Norderelbbrücke 2 Kilometer Stau. Auf der A21 Bagdeheide Richtung Kiel ist die linke Spur zwischen Trappenkamp und Nettelsee wegen Markierungsarbeiten bis heute Abend gesperrt. Und die A23 Hamburg Richtung Heide ist zwischen Eidelstedt und Pinneberg Süd wegen Asphaltierungsarbeiten bis morgen früh dicht. Die meisten Blitzer nur bei RSH. In Neumünster blitzt es stadtauswärts auf der Sauerbruchstraße. Außerdem wird auf der B201 in Höhe des Ortsausgangs Silberstedt Richtung Schleswig geblitzt. Und auf der B430 zwischen Neumünster-Mitte und Wasbek Richtung Schenefeld steht ebenfalls ein Blitzer. Staus und Blitzer meldet ihr uns kostenlos unter 08000 774 774.
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19: Eben haben wir ja noch über unseren Campingkönig von Fehmarn, Malte Richey, gesprochen, vom Wulfener Hals. Und viele nutzen ja wahrscheinlich jetzt auch mal so das erste Campingwochenende vielleicht, jetzt zu Pfingsten. Und der eine oder andere probiert sich vielleicht auch gerade aus, mal Camping zum ersten Mal zu machen. Und da gehen Realität und Traumvorstellungen ja manchmal sehr weit auseinander. Und darüber sprechen wir gleich.
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0: gemeinsam unterwegs am Feiertag. Ich hoffe, es geht euch gut und ihr habt eine tolle Zeit. Gleich kommt BTS zu mir. Ganz entspannte Mucke. Swim. Gleich in voller Länge im besten Musikmix für Schleswig-Holstein hier bei RSH. Ja, manche probieren sich jetzt ja auch aus. Vielleicht mit dem Camping das erste Mal am Pfingstwochenende. Sich vielleicht einen Wohnwagen geliehen oder ein Wohnmobil und fahren mit der ganzen Familie mal raus. Und da hat man ja so Traumvorstellungen, wie das Ganze sein soll. Ne? Und manchmal klaffen die ja sehr weit auseinander mit dem, was es in der Realität dann zu erleben gibt. Und aus dem RSH-Team weiß Martin Baum, wie es funktioniert.
1: Ein Leben als Camper startet wild und romantisch. Zu zweit cruist ihr frei und glücklich im Geländewagen durch ausgetrocknete Flussbetten und genießt jede Nacht eure Zweisamkeit. Wild und romantisch im Dachzelt. So wild und romantisch, dass das Dachzelt schon bald zu klein wird. Camping Next Level. Kleine Familie mit Zelt, Gaskocher, Schlafsäcken, einem wackeligen Klapptisch, Klappstühlen, Lebensmittel für 14 Tage und viel Wein in Tetrapacks. Spätestens wenn der ganze Sums im Auto verstaut ist, braucht man dann dringend Urlaub. Das Kleinkind schläft früh und Fernsehen gibt's nicht im Zelt also.
2: Oh Baby, so wild und romantisch.
1: Camping Next Level. Jetzt größere Familie. Zelt wird in Wohnwagen getauscht und mit dem wird kreuz und quer durch Europa gereist, bis die Kinder irgendwann keine Lust mehr haben und zu Hause bleiben. Die Tabat Comtesse wird nun jedes Jahr für die ganze Saison immer auf dem gleichen Platz fest aufgebaut. Dazu ein Gerätezelt, Windschutz mit einbetonierten Stangen und lustigen Fahnen am Mast, gleich neben der Hollywood-Schaukel. Hier lässt es sich die nächsten 35 Jahre aushalten.
2: Früher waren wir wild und romantisch.
1: Jetzt lesen wir gern.

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0: Meist sonnig und trocken ist es bei uns in Schleswig-Holstein. Und das bleibt auch bis in den Nachmittag so. An der Küste ziehen höchstens mal ein paar mehr Wolken durch. Dazu wird's richtig angenehm. An der Küste um 20 Grad, sonst 22 bis 27 Grad. Der RSH-3-Tage-Trend. Morgen bleibt's oft sonnig, nur ab und zu mehr Wolken, maximal bis 30 Grad. Am Mittwoch und Donnerstag weiter freundlich und trocken.
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0: Schleswig-Holsteins bester Verkehrsservice mit KI-Unterstützung. Auf der A23 Hamburg-Heide, Vorsicht, in beiden Richtungen laufen in Höhe Pinneberg Süd Rehe auf der Straße. Auf der A24 Schwerin Richtung Hamburg ist zwischen dem Kreuz Ost und Jenfeld eine ungesicherte Unfallstelle. Auf der A215 Kiel Richtung Neumünster liegen zwischen dem Kreuz Kiel West und dem Rastplatz Rumor West Fahrzeugteile auf der Straße. Im Kreis Schleswig-Flensburg-Friedrichsau liegt auf der Straße Dörpstrat-Glas auf der rechten Spur. Und auf der A1 Fehmarn Richtung Lübeck ist zwischen Lensahn und Neustadt-Pelzerhaken ein Fahrzeug liegen geblieben. Es staut sich auf der A1 Hamburg Richtung Lübeck zwischen Buddikate und Bagdeheide auf 5 Kilometern. In der Gegenrichtung Lübeck Richtung Hamburg stockt es zwischen Moorfleet und der Norderelbbrücke auf 2 Kilometern. Auf der A21 Bagdeheide Richtung Kiel ist zwischen Trappenkamp und Nettelsee wegen Markierungsarbeiten die linke Spur bis heute Abend gesperrt. Außerdem ist die A23 Hamburg Richtung Heide zwischen Eidelstedt und Pinneberg Süd wegen Asphaltierungsarbeiten bis morgen früh gesperrt. Die meisten Blitzer nur bei RSH. In Neumünster stadtauswärts auf der Sauerbruchstraße, außerdem in Husum Richtung Schleswig in Höhe des Ortsausgangs Silberstedt. Und auf der B430 Neumünster Richtung Schenefeld wird zwischen der A7 Neumünster Mitte und Wasbek geblitzt. Staus und Blitzer meldet ihr uns kostenlos unter 08000 774 774.
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0: Michael Schulte und Broken Sunshine hier bei RSH am Feiertag mit Frank Bremser. Alle frischen Hits in Schleswig-Holsteins bestem Mix. Genießt ihr das Pfingstwochenende? Ach, ist es doch herrlich. Es ist endlich wieder wärmer bei uns im schönsten Bundesland der Welt. Man kann auch wieder mit einem T-Shirt rumrennen und das Pfingstwochenende in vollen Zügen genießen. Und ich hoffe, ihr macht das auch. Ne? Heute noch. Morgen geht's schon wieder zur Arbeit für viele. Aber bis dahin heißt es genießen.
1: Mit dem Fahrrad fahren oder

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4: 2:05. Ich bin Finn Riebesel-Freundlieb. Guten Tag. Mehr als 160 Kinder und Jugendliche gelten in Schleswig-Holstein seit den 60er Jahren als langzeitvermisst. Das zeigt die aktuelle LKA-Analyse und daran erinnert heute der Internationale Tag der vermissten Kinder. In den meisten Fällen werden die Kinder schon nach ein paar Stunden wiedergefunden, weil sie zum Beispiel nach einem Streit von zu Hause weglaufen, sagte uns Joachim Brandt vom Weißen Ring Schleswig-Holstein. In so einem Fall immer die Polizei rufen.
5: Die Polizeibeamtinnen und Beamten sind die Profis in dem Bereich und denen fällt auch ziemlich sicher mehr ein, wo sie suchen müssen, als Eltern, die in dem Moment ganz sicher in heller Aufregung sind.
4: In Neumünster warnt die Polizei vor falschen Handwerkern, die schlechte Arbeit abliefern und dann horrende Bargeldforderungen stellen. Zuletzt gab es mehrere Fälle von Rohrreinigern. Die tauchen bei der Google-Suche oftmals ganz oben auf, sagte uns Anja Lassen von der Rohrreinigung Lassen.
6: Das sind oftmals unseriöse Unternehmen, die sich in einer Viertelstunde 89 Euro bezahlen lassen. Das ist wirklich Wucher. Und unseriös. Und meistens ist es leider so, dass es keine Fachkräfte sind und die hinterlassen die Baustellen leider nicht so schön. Meistens ist es so, dass es für den Kunden dann doppelt teuer wird, weil wir dann nochmal gerufen werden und den Dreck beseitigen.
4: Langsam aber sicher endet das lange Pfingstwochenende und das bringt heute auch wieder Staus auf der Autobahn. Der ADAC rechnet jetzt am Nachmittag vor allem mit viel Verkehr. Besonders betroffen sind die Rückreiserouten aus dem Süden, aber auch von Nord- und Ostsee. Und auch morgen bleibt es voll, weil in Berlin, Brandenburg, Niedersachsen, Bremen und NRW noch ein Tag länger schulfrei ist. Dann mischt sich der Rückreise mit dem Berufsverkehr. Bundesinnenminister Dobrindt sieht ein Social-Media-Verbot für Kinder und Jugendliche skeptisch. Gegenüber den Funke-Zeitungen nennt er es schwer durchsetzbar und daher wenig zielführend. Dobrindt plädiert stattdessen für mehr Begleitung durch die Eltern beim Medienkonsum. Genau ein Platz ist noch frei in der Fußball-Bundesliga für die kommende Saison und heute Abend entscheidet sich, wer ihn kriegt. Nach dem 0:0 im Relegationshinspiel stehen sich der VfL Wolfsburg und der SC Paderborn heute wieder gegenüber. Los geht's in Paderborn um 8:30.
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7: Meist sonnig und trocken ist es bei uns in Schleswig-Holstein. Und das bleibt auch bis in den Nachmittag so. An der Küste ziehen höchstens mal ein paar mehr Wolken durch. Dazu wird's richtig angenehm. An der Küste um 20 Grad, sonst 22 bis 27 Grad. Der RSH-3-Tage-Trend. Morgen bleibt's oft sonnig, nur ab und zu mehr Wolken, maximal bis 30 Grad. Am Mittwoch und Donnerstag weiter freundlich und trocken.
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7: Schleswig-Holsteins bester Verkehrsservice mit KI-Unterstützung. Auf der A23 Hamburg-Heide, Vorsicht, in beiden Richtungen laufen in Höhe Pinneberg Süd Rehe auf der Straße. Im Kreis Schleswig-Flensburg-Friedrichsau liegt auf der Straße Dörpstraat-Glas auf der rechten Spur. Auf der A24 Schwerin Richtung Hamburg ist zwischen dem Kreuz Ost und Jenfeld die rechte Spur nach einem Unfall gesperrt. Es staut sich auf der A1 Hamburg Richtung Lübeck zwischen Buddikate und Bagdeheide auf 5 Kilometern. In der Gegenrichtung Lübeck Richtung Hamburg stockt es zwischen Moorfleet und der Norderelbbrücke auf 2 Kilometern. Auf der A21 Bagdeheide Richtung Kiel ist zwischen Trappenkamp und Nettelsee wegen Markierungsarbeiten die linke Spur bis heute Abend gesperrt. Und die A23 Hamburg Richtung Heide ist zwischen Eidelstedt und Pinneberg Süd wegen Asphaltierungsarbeiten bis morgen früh dicht. Die meisten Blitzer nur bei RSH. In Neumünster stadtauswärts auf der Sauerbruchstraße, außerdem in Husum auf der B201 in Höhe des Ortsausgangs Silberstedt. Und ein Blitzer steht auch auf der B430 Neumünster Richtung Schenefeld zwischen der A7 Neumünster Mitte und Wasbek. Staus und Blitzer meldet ihr uns kostenlos unter 08000 774 774.
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8: Mit mir, Thorsten Fröse hier, habt einen ganz entspannten Pfingstmontagnachmittag. Zwischen gerade am Strand ankommen und die Vorbereitung aufs Grillen heute Abend, schauen wir gleich mal auf das vielleicht Schönste bei diesem Wetter, Eis bestellen. Ja, für mich gerne 3 Kugeln mit Erdbeer, oben bisschen Sahne drauf, dankeschön. Wie das Eis bestellen zum Familienerlebnis wird, gleich nach 4 gut gelaunten Hits am Stück in Schleswig-Holsteins beste Mix für euren Feiertag, und da macht Bruno Mars jetzt den Anfang. Schön, dass ihr bei uns seid. Moin.

0: schönes Ding, Nelly Furtado und Man Eater, kriegt man so ein bisschen Angst als Mann. Ja, aber sie will nur spielen. RSH ist hier in eurem Radio, alle eure Lieblingshits, gleich ein frischer Ohrwurm, der so wunderbar zu diesem tollen Wetter passt. Freut euch auf Loi. Geht gut nach vorne. Red Eyes kommt gleich. Jetzt Grüße an alle Eiscafés und Eisdielen hier bei uns in Schleswig-Holstein. Da geht gerade ja eine Kugel nach der nächsten über die Theke. So muss es sein. Mein Tipp, immer mit viel Sahne. Dann schmeckt es noch ein bisschen besser. Unser Kollege jetzt mal mit mehr Tipps für die perfekte Eisbestellung. Achtung.
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2: Wie kann ich die Schlange hinter mir an der Eisdiele möglichst effektiv provozieren? Schritt 1. Besprich die Bestellung in aller Ruhe mit deinen Kindern.
3: Schau mal, Paula, möchtest du Schoko? Nein? Nein, nur eine Kugel. Nein, Paula, nur im Becher, sonst gibt's wieder eine Sauerei. Jetzt überleg nochmal und dann entscheide dich.
2: Schritt 2. Während Paula überlegt, erkundige dich in Ruhe nach den Eissorten der Saison.
3: Was ist denn in dem Blaubeer-Parmesan-Eis alles genau drin?
2: Und Schritt 3, bevor jemand hinter dir handgreiflich wird, bestell irgendwas, um die Bestellung dann aber nochmal zu ändern.
3: Entschuldigung, die Paula hätte jetzt doch gerne statt Schlumpf lieber Schoko und statt Becher bitte in der Waffel. Und können Sie die Streusel bitte wieder abkratzen? Das mag die Paula nicht.

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0: Meist sonnig und trocken ist es bei uns in Schleswig-Holstein. Und das bleibt auch bis in den Nachmittag so. An der Küste ziehen höchstens mal ein paar mehr Wolken durch. Dazu wird's richtig angenehm. An der Küste um 20 Grad, sonst 22 bis 27 Grad. Der RSH-3-Tage-Trend. Morgen bleibt's oft sonnig, nur ab und zu mehr Wolken, maximal bis 30 Grad. Am Mittwoch und Donnerstag weiter freundlich und trocken.
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0: Schleswig-Holsteins bester Verkehrsservice mit KI-Unterstützung. Auf der A23 Heide Richtung Hamburg, Achtung, zwischen Hohenfelde und Horst-Elmshorn liegen Reifenteile auf der Autobahn. In beiden Richtungen der A23 Hamburg-Heide, in Höhe Pinneberg Süd, laufen Rehe auf der Straße. Auf der A21 Bagdeheide Richtung Kiel ist zwischen Trappenkamp und Nettelsee wegen Markierungsarbeiten die linke Spur bis heute Abend gesperrt. Die A23 Hamburg Richtung Heide ist zwischen Eidelstedt und Pinneberg Süd wegen Asphaltierungsarbeiten bis morgen früh dicht. Die meisten Blitzer nur bei RSH. Auf der B201 Husum Richtung Schleswig in Höhe des Ortsausgangs Silberstedt. In Neumünster blitzt es stadtauswärts auf der Sauerbruchstraße und außerdem auf der B430 Neumünster Richtung Schenefeld zwischen der A7 Neumünster Mitte und Wasbek. Staus und Blitzer meldet ihr uns kostenlos unter 08000 774 774.
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ein schöner 90er, C-Block bei RSH, Radio Schleswig-Holstein, an diesem Sonnenwochenende im schönsten Bundesland der Welt. Und damit gehen Grüße raus an die Badestrände, an Nord- und Ostsee, in die Freibäder, zu euch vielleicht auf Balkonien oder nicht zu vergessen auf die Campingplätze. Ja, alles gut gefüllt an diesem Pfingstwochenende. So muss das sein. Habt einen tollen Feiertag mit uns. Und von uns gibt es zu diesem perfekten Wetter das musikalische Steak für den Grill in Form von ganz vielen Sommer-Lieblingshits. Der darf nicht fehlen, oder? Madonna, Holiday. Damit lässt sich die Sonnenmilch noch ein bisschen besser einreiben. Genau wie mit diesem Sonnenhit. Wo ist mein Cocktail, Mr. President? So schön sommerlich. Davon bekommt ihr gerne noch viel, viel mehr. Und zwar mit Sonnengarantie. Klickt euch bei diesem Wetter gerne rein in den Stream. 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Need Your Love. Schönen Feiertag mit uns.

0: Hallo, schönen Pfingstmontag euch. Matze Schmack und Sharon Hein hier. Wir hoffen, ihr hattet bisher ein ganz tolles, langes Wochenende. Geht ja heute noch ein Tag weiter. Und vielleicht habt ihr ja die freie Zeit auch für einen Besuch im Hansapark genutzt.
1: Ja, da hat jetzt am Samstag nämlich endlich die neue Achterbahn aufgemacht. Der Cornwall Coaster, voll geil, freue ich mich schon richtig drauf. Aber erzählt doch mal, wart ihr vielleicht sogar schon drin in Schleswig-Holsteins neuer Achterbahn? Und vor allem, wie war's?
0: Ja, Matze ist schon ganz hibbelig. Schickt doch gerne mal eine Sprachnachricht mit Adrenalin und Bauchkribbeln. Wie ist die neue Achterbahn im Hansapark? Kiel 0431 986 98 und 3x die 0.
1: Ich will auch.
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1: 5:03. Ich bin Finn Riebesel-Freundlieb. Guten Tag. Es ist der Albtraum aller Eltern. Das Kind kommt nicht mehr nach Hause. Am heutigen Tag der vermissten Kinder wird auch an Fälle aus Norddeutschland erinnert. Etwa an Seike Sörensen aus Drelsdorf in Nordfriesland oder Hilal Erdschan aus Hamburg-Lurup. Von beiden fehlt bis heute jede Spur. Laut Landeskriminalamt wurden in Schleswig-Holstein seit Anfang der 60er Jahre über 160 Kinder und Jugendliche als langzeitvermisst gemeldet. Joachim Brandt von der Organisation Weißer Ring Schleswig-Holstein sagte uns:
2: In der Regel tauchen die vermissten Kinder nach kurzer Zeit wieder auf. Dieses klassische Ausbüchsen nach dem Streit in der Familie, nach Unstimmigkeiten. Und dann ja, ist irgendwann die Rückkehr wieder angesagt, Gott sei Dank.
1: In Neumünster sind zuletzt vermehrt Menschen von betrügerischen Rohrreinigungsfirmen übers Ohr gehauen worden. Bei der Suche im Internet seien sie an eine falsche Telefonnummer geleitet worden und mussten dann für schlechte Arbeit teilweise über 2000 Euro zahlen. Wie man seriöse Anbieter erkennt, dazu sagte uns Anja Lassen von Rohrreinigung Lassen:
3: Ich habe meine Preise öffentlich im Internet stehen und ich sage den Kunden auch, die Monteure kommen, erklären und rufen auf, was es kostet. Und wenn ihnen das zu teuer ist, dann schicken sie uns wieder nach Hause. So ist eigentlich ein vernünftiges Prozedere. Die Unseriösen treten meist zu zweit auf, sehr bestimmend, einschüchternd. Die arbeiten los und kassieren dann.
1: Das lange Pfingstwochenende neigt sich so langsam dem Ende entgegen und das bedeutet vielerorts heute auch wieder volle Straßen. Der ADAC rechnet vor allem jetzt am Nachmittag mit viel Verkehr auf der Autobahn. Silas Quiring.
4: Betroffen sind vor allem Strecken aus dem Süden zurück nach Deutschland, aber auch von der Ost- und Nordseeküste wollen natürlich viele wieder zurück nach Hause. Sprich, es trifft unter anderem die A1, die A5, die A7 und die A8 besonders heftig. Aber auch morgen ist wohl noch einiges los, denn in Berlin, Brandenburg, Bremen, Niedersachsen und NRW ist auch morgen noch schulfrei. Noch längere Ferien haben Sachsen-Anhalt, Bayern und Baden-Württemberg.
1: Wer sichert sich das letzte Ticket für die kommende Saison in der Fußball-Bundesliga? Die Frage wird heute Abend in Paderborn beantwortet. Der SC empfängt den VfL Wolfsburg. Im Hinspiel der Relegation waren keine Tore gefallen. Anpfiff ist um 20.30 Uhr.
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5: Sonnig und trocken ist es jetzt am Nachmittag bei uns in Schleswig-Holstein. An den nordfriesischen Inseln hängen mal ein paar Wolken, sonst viel Sonne. Bis zum Abend bleibt's freundlich und trocken, dazu liegen die aktuellen Werte so zwischen 20 und 27 Grad. Der RSH-3-Tage-Trend. Morgen ziehen von der Nordsee her ab und zu mehr Wolken rein, sonst weiter sonnig und trocken bei maximal 30 Grad. Am Mittwoch und Donnerstag gibt's weiter viel Sonne, aber deutlich frischer.
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5: Schleswig-Holsteins bester Verkehrsservice mit KI-Unterstützung. Auf der A23 Heide Richtung Hamburg, Achtung, zwischen Hohenfelde und Horst-Elmshorn ist die rechte Spur gesperrt und es liegen Reifenteile auf der Autobahn. Auf der A210 Kiel-Rendsburg, Vorsicht in beiden Richtungen, zwischen Achterwehr und Bredenweg laufen Rehe auf der Straße. Auf der A21 Bagdeheide Richtung Kiel ist zwischen Trappenkamp und Nettelsee wegen Markierungsarbeiten die linke Spur bis heute Abend gesperrt. Die A23 Hamburg Richtung Heide ist zwischen Eidelstedt und Pinneberg Süd wegen Asphaltierungsarbeiten bis morgen früh dicht. Die meisten Blitzer nur bei RSH. Auf der B201 Husum Richtung Schleswig in Höhe des Ortsausgangs Silberstedt. In Neumünster blitzt es stadtauswärts auf der Sauerbruchstraße und außerdem auf der B430 Neumünster Richtung Schenefeld zwischen der A7 Neumünster Mitte und Wasbek. Staus und Blitzer meldet ihr uns kostenlos unter 08000 774 774.
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6: Ob Pommes rot-weiß im Freibad, lecker, ja, oder die erste Nachmittagsbratwurst jetzt schon bei euch im Garten. Zusammen geht's durch diesen wirklich wunderschönen Pfingstmontag. Ich bin Thorsten Fröse, moin zusammen, und ich habe jetzt Benson Boone für euch. Beautiful Thing, das sind alle frischen Hits in Schleswig-Holsteins beste Mix. Ich wünsche einen schönen Feiertag mit eurem Radio Nummer 1.

Ich mag das Ding. Maroon 5 für euren Pfingstmontag. Hier ist RSH. Schön, dass ihr mit dabei seid. Zwischen einer Runde Strandkorb und schon mal den Salat fürs nächste Grillen, vielleicht heute Abend fertig machen, gibt's von uns jetzt frische Musik, die sich, muss man sagen, gefunden hat. Auf der einen Seite der tolle Sound von Glockenbach. Gepaart mit der tollen Stimme von Sam Harper. Sie ist Sängerin aus London. Zusammen tauchen sie jetzt mit uns ein ins Nachtleben. Vielleicht ein bisschen früh dafür. Zelebrieren das Gefühl von Loslassen und der vollkommenen Hingabe an den Moment. Klingt, wie ich finde, gut. So beschreiben die beiden auf jeden Fall den Song. Glockenbach und Sam Harper mit Lost. Das sind alle frischen Hits in Schleswig-Holsteins bestem Mix. Hier ist RSH.

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1: Auf der B75, Wilhelmsburger Reichsstraße bis zur Harburger Umgehung, bitte in beiden Richtungen zwischen Kornweide und Neuland aufpassen. Da sind Fahrradfahrer auf der Straße.
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8: Sonnig und trocken ist es jetzt am Nachmittag bei uns in Schleswig-Holstein. An den nordfriesischen Inseln hängen mal ein paar Wolken, sonst viel Sonne. Bis zum Abend bleibt's freundlich und trocken, dazu liegen die aktuellen Werte so zwischen 20 und 27 Grad. Der RSH-3-Tage-Trend. Morgen ziehen von der Nordsee her ab und zu mehr Wolken rein, sonst weiter sonnig und trocken bei maximal 30 Grad. Am Mittwoch und Donnerstag gibt's weiter viel Sonne, aber deutlich frischer.
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8: Schleswig-Holsteins bester Verkehrsservice mit KI-Unterstützung. Auf der A210 Kiel-Rendsburg, Vorsicht, in beiden Richtungen zwischen Achterwehr und Bredenbeek laufen Rehe auf der Straße. Auf der B75 Wilhelmsburger Reichsstraße bis zur Harburger Umgehung sind in beiden Richtungen zwischen Kornweide und Neuland Fahrradfahrer auf der Straße. Auf der A21 Bagdeheide Richtung Kiel ist zwischen Trappenkamp und Nettelsee die linke Spur wegen Markierungsarbeiten bis heute Abend gesperrt. Auf der A23 Heide Richtung Hamburg ist zwischen Hohenfelde und Horst-Elmshorn die rechte Spur wegen eines liegengebliebenen Autos gesperrt. Die A23 Hamburg Richtung Heide ist zwischen Eidelstedt und Pinneberg Süd wegen Asphaltierungsarbeiten bis morgen früh gesperrt. Im Kreis Dithmarschen ist die Kanalfähre Ostermoor in beiden Richtungen bis auf Weiteres außer Betrieb. Die meisten Blitzer nur bei RSH. Auf der B201 Husum Richtung Schleswig in Höhe des Ortsausgangs Silberstedt. In Neumünster blitzt es stadtauswärts auf der Sauerbruchstraße und außerdem auf der B430 Neumünster Richtung Schenefeld zwischen der A7 Neumünster Mitte und Wasbek. Staus und Blitzer meldet ihr uns kostenlos unter 08000 774 774.
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0: gut gelaunte Lady Gaga feiert mit uns diesen tollen 24 bis 26 Grad Feiertag. Hier ist RSH. Ich bin Thorsten Fröse. Moin zusammen. Genießt bitte dieses Sonnenwetter, bevor dann irgendwann vielleicht der nächste Regen kommt. Irgendwann ist es soweit. Und mit ein bisschen Glück ja auch ein sehr schöner, bunter Regenbogen. Sabine aus Bockhorn im Kreis Segeberg hat auch so einen Regenbogen gesehen. Der hatte allerdings andere Farben. Oder um sozusagen eine Farbe. Der war pink. Warum das denn? Ein pinker Regenbogen? Warum das so ist, erklärt euch jetzt mal Sharon Hein aus der RSH Moin Show.
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2: So ein Regenbogen entsteht meistens kurz vor Sonnenuntergang. Dann steht die Sonne schon sehr tief und ihr Licht muss einen viel längeren Weg durch die Atmosphäre zurücklegen. Die blauen und grünen Lichtanteile werden dabei quasi rausgefiltert. Übrig bleiben vor allem warme Farben wie Rot, Orange oder eben Pink. Wenn dann noch Regentropfen in der Luft hängen, entsteht plötzlich ein rosa Regenbogen. Besonders bei uns in Schleswig-Holstein mit viel feuchter Luft und weitem Himmel kann man dieses seltene Farbspiel manchmal beobachten. Und verrückt ist auch, die Kamera verstärkt die Pinktöne oft auch noch viel stärker, als unser Auge sie sieht. Beim Fotos machen also ein ganz ähnliches Phänomen wie bei den Polarlichtern.
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4: 5:04. Ich bin Finn Riebesel-Freundlieb. Guten Tag. In Schleswig-Holstein sind seit Anfang der 60er Jahre über 160 Kinder und Jugendliche als langzeitvermisst gemeldet worden. Darauf macht heute der Tag der vermissten Kinder aufmerksam. Einer der bekanntesten Fälle ist die damals 11-jährige Seike aus dem nordfriesischen Drelsdorf. Sie verschwand 1993 spurlos auf dem Heimweg von ihrer Oma. Ein absoluter Albtraum, sagte uns Joachim Brandt von der Organisation Weißer Ring Schleswig-Holstein.
5: Da spielt eine gewaltige Kaskade von Gefühlen und Emotionen eine Rolle, die Eltern natürlich ganz gewaltig beeinträchtigt. Also das ist sicherlich eine so der katastrophalsten Lagen, die man sich als Elternteil vorstellen kann.
4: Ungewöhnlicher Einsatz für die Seenotretter auf der Schlei. Vor Schleswig hatte ein schwimmendes Auto eine Panne. Die Freiwilligen aus Marsholm haben das Amphibienfahrzeug an den Haken genommen und nach Haddebü geschleppt. Dort wurde es schließlich an Land gezogen. Langsam aber sicher endet das lange Pfingstwochenende und das bringt heute auch wieder Staus auf der Autobahn. Der ADAC rechnet jetzt am Nachmittag vor allem mit viel Verkehr. Besonders betroffen sind die Rückreiserouten aus dem Süden, aber auch von Nord- und Ostsee. Und auch morgen bleibt es voll, weil in Berlin, Brandenburg, Niedersachsen, Bremen und NRW noch ein Tag länger schulfrei ist. Dann mischt sich der Rückreise mit dem Berufsverkehr. In den Regierungsparteien gibt es Kritik an möglichen Kürzungen beim Elterngeld. SPD-Fraktionsvize Schmidt sagte dem Spiegel, Familienpolitik dürfe kein Steinbruch für kurzfristiges Sparen sein. Auch CDU-Generalsekretär Linnemann warnt vor Einschnitten. Hintergrund, Bundesfamilienministerin Prien muss in ihrem Etat eine 500 Millionen Euro einsparen. Im Gespräch ist, die Bezugsdauer des Elterngeldes zu verkürzen oder die Beträge zu senken. Verlieren verboten heißt es heute bei der Eishockey-WM für Deutschland. Aber selbst ein Sieg im letzten Vorrundenspiel gegen Großbritannien könnte nicht für das Viertelfinale reichen. Das DEB-Team muss auf einen Ausrutscher der Konkurrenz hoffen. Los geht's in Zürich um 20.20 Uhr.
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6: Sonnig und trocken ist es jetzt am Nachmittag bei uns in Schleswig-Holstein. An den nordfriesischen Inseln hängen mal ein paar Wolken, sonst viel Sonne. Bis zum Abend bleibt's freundlich und trocken, dazu liegen die aktuellen Werte so zwischen 20 und 27 Grad. Der RSH-3-Tage-Trend. Morgen ziehen von der Nordsee her ab und zu mehr Wolken rein, sonst weiter sonnig und trocken bei maximal 30 Grad. Am Mittwoch und Donnerstag gibt's weiter viel Sonne, aber deutlich frischer.
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6: Schleswig-Holsteins bester Verkehrsservice mit KI-Unterstützung. Auf der A23 Hamburg Richtung Heide, Achtung, zwischen Scharfstedt und Albersdorf liegen Fahrzeugteile auf der Straße. In Itzehoe werden die Bewohner im Bereich der Karl-Zeiss-Straße aufgrund eines Feuerwehreinsatzes gebeten, Fenster und Türen geschlossen zu halten sowie Lüftungs- und Klimaanlagen abzuschalten. Auf der A21 Bagdeheide Richtung Kiel ist zwischen Trappenkamp und Nettelsee wegen Markierungsarbeiten die linke Spur bis heute Abend gesperrt. Die A23 Hamburg Richtung Heide ist zwischen Eidelstedt und Pinneberg Süd wegen Asphaltierungsarbeiten bis morgen früh gesperrt. Die meisten Blitzer nur bei RSH. Auf der B201 Husum Richtung Schleswig in Höhe des Ortsausgangs Silberstedt. In Neumünster blitzt es stadtauswärts auf der Sauerbruchstraße und außerdem auf der B430 Neumünster Richtung Schenefeld zwischen der A7 Neumünster Mitte und Wasbek. Staus und Blitzer meldet ihr uns kostenlos unter 08000 774 774.
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7: Mit mir, Thorsten Fröse hier. Schön, dass wir diesen sonnigen Feiertag zusammen verbringen. Schauen uns in dieser halben Stunde mal

0: Mitsingen ausdrücklich erlaubt. 2009, absoluter Ohrwurm. Agnes, Release Me, hier bei RSH am Feiertag. Es ist Pfingstmontag, bei Traumwetter, muss man sagen, hier bei uns in Schleswig-Holstein. Grüße an die vielen Beachbars im Land, in die Cabrios, Dach auf, Fenster runter und natürlich auf die Sonnenliegen im Garten, klar. Und dazu der Geruch von Grillfleisch, Grillgemüse, ja, er liegt in der Luft. Ich kann es bis hier riechen. Ja, ist so. Ne? Geschmäcker sind allerdings ja auch beim Grillen, aber auch generell total unterschiedlich. Weiß auch unser Kollege hier.
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2: Schon im Kindesalter entscheidet sich, was wir später mögen. Auch geprägt durchs Verhalten der Eltern. Es gibt Convenience-Familien.
3: Was gibt's zu essen?
4: Heute was Gesundes. Kartoffeln und Tomaten. Also Pommes Ketchup. Holst du dir aus der Kühltruhe, ja?
2: Es gibt aber auch Streberfamilien.
5: Schau mal, Thjorfen, ich habe für dich ein Urkornbrot gebacken und dazu essen wir Rettich.
3: Oh, lecker! Ich liebe Vollkorn und Rohkost.
2: Und schließlich gibt es natürlich Gourmetfamilien.
3: Butler, was gibt's zu essen?
5: Heute gibt es Nudeln mit Weinbergschneckentartar und dazu getrüffelte Fasanenleber.
3: Ihh, Nudeln!

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10: Sonnig und trocken ist es jetzt am Nachmittag bei uns in Schleswig-Holstein. An den nordfriesischen Inseln hängen mal ein paar Wolken, sonst viel Sonne. Bis zum Abend bleibt's freundlich und trocken, dazu liegen die aktuellen Werte so zwischen 20 und 27 Grad. Der RSH-3-Tage-Trend. Morgen ziehen von der Nordsee her ab und zu mehr Wolken rein, sonst weiter sonnig und trocken bei maximal 30 Grad. Am Mittwoch und Donnerstag gibt's weiter viel Sonne, aber deutlich frischer.
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10: Schleswig-Holsteins bester Verkehrsservice mit KI-Unterstützung. Auf der A21 Bagdeheide Richtung Kiel. Bitte aufpassen, zwischen Bad Segeberg Nord und der Raststätte Schackendorf ist ein Auto liegen geblieben und es liegen Reifenteile auf der Straße. In Itzehoe werden die Bewohner im Bereich der Karl-Zeiss-Straße aufgrund eines Feuerwehreinsatzes gebeten, Fenster und Türen geschlossen zu halten sowie Lüftungs- und Klimaanlagen abzuschalten. Es staut sich auf der A1 Fehmarn Richtung Lübeck zwischen Pansdorf und Ratekau auf 5 Kilometern. Auf der A21 Bagdeheide Richtung Kiel ist zwischen Trappenkamp und Nettelsee wegen Markierungsarbeiten die linke Spur bis heute Abend gesperrt. Und die A23 Hamburg Richtung Heide ist zwischen Eidelstedt und Pinneberg Süd wegen Asphaltierungsarbeiten bis morgen früh gesperrt. Die meisten Blitzer nur bei RSH. Auf der B430 Neumünster Richtung Schenefeld zwischen der A7 Neumünster Mitte und Wasbek. Außerdem wird in Neumünster stadtauswärts auf der Sauerbruchstraße geblitzt. Staus und Blitzer meldet ihr uns kostenlos unter 08000 774 774.
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1: Auf der A7 Hamburg-Flensburg in beiden Richtungen in Höhe Stellingen sind Personen auf der Straße. Bitte besonders vorsichtig fahren.
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0: ganz entspannt geht es durch diesen Pfingstmontag. RSH läuft in eurem Radio. Für euren Feiertag gleich Musik von Harry Styles. Das ist neu hier bei uns. Schön sommerlich. American Girls, das ist die neue von Harry Styles. Das sind alle frischen Hits in Schleswig-Holsteins beste Mix. Vorher kümmern wir uns um Bienenfan Bettina Melchior, und zwar aus Bordelum. Sie liebt Bienen richtig gut. Sie betreibt sogar eine eigene Imkerei und macht so Workshops für Interessierte von Bienen. Soweit, so gut. Wenn da nicht unser Mann der 1000 Stimmen, Frank Bremser, wäre.
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3: Melchior.
4: Ja, Peters, Joldelund, moin, schönen guten Tag.
3: Moin.
4: Ja, ich habe gehört, Sie machen so einen Workshop mit den Bienen.
3: Ja.
4: Und da würde ich ja ganz gerne mal teilnehmen. Ja,
3: ja, gerne.
4: Ja, weil ich wollte mal wissen, wie man die loswird, die Viecher.
3: Darum geht's im Workshop nicht.
4: Ach so, ja, wieso, worum geht's da denn?
3: Das ist ein Schnupperkurs Imkerei, heißt das. Da geht's um Honigbienen, wie die funktionieren, wie eine Imkerei funktionieren kann, um zu gucken, also einmal für Interessierte an Bienen, aber vor allem auch für
4: warte,
3: Leute,
4: mal, warte,
3: die...
4: Warte mal. Oh, diese Viecher, wir haben so viele davon.
3: Jetzt gerade oder immer?
4: Wieder so ein Ding hier. Du. Mensch, das kann doch wohl nicht angehen, du.
3: Das darf man auch gar nicht.
4: Was denn?
3: Also, Honigbienen sind naturgeschützt, die darf man gar nicht einfach so anfassen.
4: Oh, warte. Oh, das... Also hunderte...
3: Ich höre, das ist nicht normal.
4: Was?
3: Hast du WhatsApp?
4: Nee, das wird ja alles abgehört. Wieso denn WhatsApp?
3: Ich würde gerne mal ein Foto sehen, was das ist, weil wenn es Honigbienen sind, würde ich einmal längs kommen und...
4: Ja, und das dann abtransportieren.
3: Oder? Mir das angucken,
4: ja,
3: und wenn es...
4: Die sind ja schier verzweifelt, deswegen habe ich gedacht, das ist ja praktisch mit dem Workshop, ne?
3: Ja.
4: Ah, so, jetzt. Oh, so, jetzt ist Ruhe. So, Entschuldigung, es war wieder eine. So, also das kann ich bei dir nicht lernen.
3: Das ist doch eine Verarsche, oder?
4: B, was? Hier ist Frank Bremser, hallo, der Telefonschreck. Ja.
3: Ist super witzig.

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17: 5 vor 5. Ich bin Finn Riebesel-Freundlieb. Guten Tag. Für Eltern gibt es kaum eine schlimmere Vorstellung. Das eigene Kind verschwindet spurlos. Am heutigen Tag der vermissten Kinder wird unter anderem an Hilal Erçan aus Hamburg erinnert. Die 10-Jährige verschwand 1999 beim Einkauf in Lurup. Bis heute fehlt von ihr jede Spur. Joachim Brandt vom Weißen Ring Schleswig-Holstein sagte uns:
18: Wir haben Gott sei Dank hier in Deutschland zu der Lage mit vermissten Kindern keine besonders große Häufigkeit. Die allermeisten Kinder sind nach vergleichsweise kurzer Zeit wieder da, was aber überhaupt gar keinen Einfluss auf die Gefühle und die Ängste der Eltern dabei hat.
17: In Neumünster ermittelt die Polizei gegen betrügerische Rohrreinigungsfirmen, die mangelhafte Arbeit abgeliefert haben und dann viel Geld verlangt haben. Wie groß das Ausmaß ist, dazu sagte uns Anja Lassen von Rohrreinigung Lassen.
19: Also wir haben jetzt bekannt 3 Fälle in Neumünster. Wir haben gestern einen Fall gehabt im Bereich Hamburg. Da wird das wahrscheinlich öfter vorkommen. Aber die Leute schämen sich meistens, dass sie da drauf reingefallen sind und erstatten keine Anzeige. Und das ist schade, weil wenn zu viele Leute schweigen oder das nicht an die Öffentlichkeit gebracht wird, kann da auch kein Riegel vorgeschoben werden.
17: In der Koalition gibt's Ärger um mögliche Kürzungen beim Elterngeld. SPD-Fraktionsvize Schmidt sagte dem Spiegel, Familienpolitik dürfe kein Sparposten sein. Auch CDU-Generalsekretär Linnemann warnt vor Einschnitten. Hintergrund: Bundesfamilienministerin Prien muss in ihrem Etat eine 500 Millionen Euro einsparen. Wolfsburg oder Paderborn? Wer spielt nächste Saison in der Fußball-Bundesliga? Das entscheidet sich heute Abend im Relegationsrückspiel. Colin Mock berichtet.
20: Klar ist, der Sieger der Partie spielt nächste Saison in Liga 1. Das Hinspiel in Wolfsburg war nämlich torlos ausgegangen. Deswegen ist der Zweitligadritte aus Paderborn mit heimischer Kulisse im Rücken vielleicht leicht im Vorteil. Aber der Bundesligist hatte mit stabilen Leistungen ja dann zuletzt doch noch den direkten Abstieg verhindert. Außerdem spricht die Statistik für das Team aus dem Oberhaus. Von den bisherigen 26 Duellen setzte sich bis jetzt nur 6-mal der Zweitligist durch.
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21: Meist sonnig und trocken ist es gerade bei uns in Schleswig-Holstein. Nur ein paar harmlose Wolken sind dabei. Dazu aktuell 22 bis 27 Grad, an der Küste eher um 20. Der RSH-3-Tage-Trend. Morgen bleibt's überwiegend sonnig, im Norden ziehen zwischendurch mal mehr Wolken durch, aber es bleibt trocken mit maximal bis 30 Grad. Und auch am Mittwoch und Donnerstag gibt's viel Sonne, nur etwas frischer.
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21: Schleswig-Holsteins bester Verkehrsservice mit KI-Unterstützung. Auf der A1 Hamburg Richtung Lübeck, bitte aufpassen, zwischen Moorfleet und Billstedt ist ein Fahrzeug liegen geblieben. Dann gibt es auf der A1 Fehmarn Richtung Lübeck 5 Kilometer Stau zwischen Pansdorf und Ratekau. Auf der A21 Bagdeheide Richtung Kiel ist zwischen Bad Segeberg Nord und der Raststätte Schackendorf die rechte Spur wegen eines liegen gebliebenen Autos gesperrt. Außerdem ist auf der A21 Bagdeheide Richtung Kiel zwischen Trappenkamp und Nettelsee wegen Markierungsarbeiten die linke Spur bis heute Abend gesperrt. Die A23 Hamburg Richtung Heide ist zwischen Eidelstedt und Pinneberg Süd wegen Asphaltierungsarbeiten bis morgen früh gesperrt. Und die B201 Schleswig Richtung Husum ist in Höhe der Ortsdurchfahrt Westerohrstedt wegen eines Feuerwehreinsatzes gesperrt. Die meisten Blitzer nur bei RSH. In Neumünster blitzt es stadtauswärts auf der Sauerbruchstraße, außerdem auf der B430 Neumünster Richtung Schenefeld zwischen der A7 Neumünster Mitte und Wasbek. Staus und Blitzer meldet ihr uns kostenlos unter 08000 774 774.
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22: Euch einen schönen Nachmittag, Thorsten Fröse hier. Moin zusammen, gerade für euch geschaut. Sonne genießen bis um 21.32 Uhr. Dann hoffentlich der nächste wunderschöne Sonnenuntergang an diesem langen Pfingstwochenende. Wir sind froh, dass wir euch begleiten dürfen zwischen Strandkorb und Sonnenliege. Jetzt mit 4 Hits am Stück in Schleswig-Holsteins beste Mix. Den Start, den übernimmt der gut gelaunte Ed Sheeran. Auf geht's.
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0: Eine schöne Melodie. ATB und Topic Your Love in eurem Radio Nummer 1. Hier ist RSH, Radio Schleswig-Holstein, am Feiertag. Thorsten Fröse ist hier. Und so ganz langsam, also wirklich ganz, ganz langsam, geht dieses schöne, lange Pfingstwochenende dem Ende entgegen. Das Gute, es folgt eine kurze Woche für die meisten von uns. Und dann geht's eventuell wieder ins Büro und da klingelt dann hin und wieder auch mal das Telefon. Und das kann dann bei dem einen oder anderen doch sehr unterschiedlich klingen, wenn man so ans Telefon geht. Wir haben da mal so ein paar Beispiele für euch. Mal gucken, wer sich da wiedererkennt.
1: Es gibt die Knappen.
2: Ja.
1: Die höflichen Knappen.
2: Ja, bitte.
1: Die witzigen.
2: Katholische Männerbadeanstalt hier.
1: Die schwer Beschäftigten.
2: Moment mal bitte.
1: Die Netten.
3: Hier ist die Maren. Hallo. Mit wem spreche ich bitte?
1: Die Automatischen.
4: Willkommen bei Dr. Meier. Ist Ihnen übel? Dann drücken Sie die 1.
1: Und es gibt die professionellen Raketen.
5: Die Augenärztin Kleiner oder in den Müller-Pinsler-Wiegenfeld im Hafen. Guten Tag, was kann ich für Sie tun?

0: Rieke will heute raus. 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

0: Meist sonnig und trocken ist es gerade bei uns in Schleswig-Holstein. Nur ein paar harmlose Wolken sind dabei. Dazu aktuell 22 bis 27 Grad, an der Küste eher um 20. Der RSH-3-Tage-Trend. Morgen bleibt's überwiegend sonnig. Im Norden ziehen zwischendurch mal mehr Wolken durch, aber es bleibt trocken mit maximal bis 30 Grad. Und auch am Mittwoch und Donnerstag gibt's viel Sonne, nur etwas frischer.
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0: Schleswig-Holsteins bester Verkehrsservice mit KI-Unterstützung. Auf der A1 Hamburg Richtung Lübeck, bitte aufpassen, zwischen Moorfleet und Billstedt ist ein Fahrzeug liegen geblieben. Auf der A1 Lübeck Richtung Hamburg gibt es zwischen Rheinfeld und Bad Oldesloe eine ungesicherte Unfallstelle. Und auf der A210 Rendsburg Richtung Kiel hat es zwischen Bredenbeek und Achterwehr einen Unfall gegeben. Es staut sich bereits 2 Kilometer zurück. Dann stockt es auf der A1 Fehmarn Richtung Lübeck zwischen Pansdorf und Rathekau auf 7 Kilometern. Auf der A21 Bagdeheide Richtung Kiel ist zwischen Trappenkamp und Nettelsee wegen Markierungsarbeiten die linke Spur bis heute Abend gesperrt. Zwischen Bad Segeberg Nord und der Raststätte Schackendorf ist die rechte Spur wegen eines liegen gebliebenen Autos dicht. Die A23 Hamburg Richtung Heide ist zwischen Eidelstedt und Pinneberg Süd wegen Asphaltierungsarbeiten bis morgen früh gesperrt. Im Kreis Schleswig-Flensburg ist die Straße zwischen Goldtoft und Hestoft in beiden Richtungen nach einem Unfall gesperrt. Die meisten Blitzer nur bei RSH. In Neumünster blitzt es stadtauswärts auf der Sauerbruchstraße, außerdem auf der B430 Neumünster Richtung Schenefeld, zwischen der A7 Neumünster Mitte und Wasbek. Staus und Blitzer meldet ihr uns kostenlos unter 08000 774 774.
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1: Auf der A23 zwischen Albersdorf und Schafstedt bitte aufpassen, da ist eine Person auf der Straße.
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Tiesto bei RSH. Euch einen wunderschönen Pfingstmontag. Ich bin Thorsten Fröse. Jetzt kommt was Frisches für euch und zwar Musik von einem echten Schleswig-Holsteiner. Ich hoffe, er konnte dieses lange sonnige Pfingstwochenende auch genießen. Michael Schulte. 5 AM heißt der Song. Er selbst sagt zu diesem Song, er drückt den Moment aus, in dem Dunkelheit und Licht aufeinandertreffen und alles möglich scheint. Wie sich das Ganze anhört, das hört ihr jetzt hier bei RSH. Das sind alle frischen Hits in Schleswig-Holsteins beste Mix. Hier ist Michael Schulte, 5 AM.

0: Hallo, schönen Pfingstmontag euch. Matze Schmack und Sharon Hein hier. Wir hoffen, ihr hattet bisher ein ganz tolles, langes Wochenende. Geht ja heute noch ein Tag weiter. Und vielleicht habt ihr ja die freie Zeit auch für einen Besuch im Hansapark genutzt.
1: Ja, da hat jetzt am Samstag nämlich endlich die neue Achterbahn aufgemacht. Der Cornwall Coaster, voll geil, freue ich mich schon richtig drauf. Aber erzählt doch mal, wart ihr vielleicht sogar schon drin in Schleswig-Holsteins neuer Achterbahn? Und vor allem, wie war's?
0: Ja, Matze ist schon ganz hibbelig. Schickt doch gerne mal eine Sprachnachricht mit Adrenalin und Bauchkribbeln. Wie ist die neue Achterbahn im Hansapark? Kiel 0431 98 96 und 3x die 0.
1: Ich will auch.
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9: 5:05. Ich bin Finn Riebesel, Freund lieb. Guten Abend. Mehr als 160 Kinder und Jugendliche gelten in Schleswig-Holstein seit den 60er Jahren als langzeitvermisst. Das zeigt die aktuelle LKA-Analyse und daran erinnert heute der Internationale Tag der vermissten Kinder. In den meisten Fällen werden die Kinder schon nach ein paar Stunden wiedergefunden, weil sie zum Beispiel nach einem Streit von zu Hause weglaufen, sagte uns Joachim Brandt vom Weißen Ring Schleswig-Holstein. In so einem Fall immer die Polizei rufen.
10: Die Polizeibeamtinnen und Beamten sind die Profis in dem Bereich und denen fällt auch ziemlich sicher mehr ein, wo sie suchen müssen, als Eltern, die in dem Moment ganz sicher in heller Aufregung sind.
9: In den Regierungsparteien gibt es Kritik an möglichen Kürzungen beim Elterngeld. SPD-Fraktionsvize Schmidt sagte dem Spiegel, Familienpolitik dürfe kein Steinbruch für kurzfristiges Sparen sein. Auch CDU-Generalsekretär Linnemann warnt vor Einschnitten. Hintergrund, Bundesfamilienministerin Prien muss in ihrem Etat eine 500 Millionen Euro einsparen. Im Gespräch ist, die Bezugsdauer des Elterngeldes zu verkürzen oder die Beträge zu senken. Beamte sollen künftig in die gesetzliche Krankenversicherung einzahlen. Das fordert der Wirtschaftsweise Achim Truger in der Neuen Osnabrücker Zeitung. Lukas Auer mit den Einzelheiten.
11: Durch die guten Gehälter der Beamten könne die Kassenlage der gesetzlichen Versicherungen gestärkt werden, sagt Truger. Dass sie da bisher rausgehalten werden, hält er für völlig falsch. Bisher sind Beamte meist privat versichert. Im Juni berät der Bundestag über die umstrittene Gesundheitsreform. Laut Gesetzentwurf müssen gesetzlich Versicherte mit höheren Zuzahlungen für Medikamente rechnen. Außerdem soll die kostenlose Mitversicherung von Familienmitgliedern eingeschränkt werden.
9: In der Kieler Förde ist möglicherweise ein Beluga-Wal unterwegs. Segler der Marinejugend Kieler Förde haben dort gestern einen weißen Wal beobachtet. Zuletzt war auch in Dänemark und in der Flensburger Förde ein solcher Wal gesichtet worden. Wer sichert sich das letzte Ticket für die kommende Saison in der Fußball-Bundesliga? Die Frage wird heute Abend in Paderborn beantwortet. Der SC empfängt den VfL Wolfsburg. Im Hinspiel der Relegation waren keine Tore gefallen. Anpfiff ist um 20.30 Uhr.
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12: Weiter bis sonnig und vor allem trocken läuft der Abend bei uns in Schleswig-Holstein weiter. Da kann man echt gut noch raus und auch in der Nacht bleibt's meist klar. Die Tiefstwerte gehen runter auf rund 11 Grad. Der RSH-3-Tage-Trend. Morgen bleibt's oft sonnig, ab und zu ziehen aber auch mal mehr Wolken durch. Regen ist kaum ein Thema. Maximal sind bis 30 Grad drin. Am Mittwoch und Donnerstag weiter freundlich und trocken, nur etwas kühler.
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12: Schleswig-Holsteins bester Verkehrsservice mit KI-Unterstützung. Auf der A21 Kiel Richtung Bagdeheide, Achtung, zwischen Nettelsee und Wankendorf liegen Gegenstände auf der Straße. Auf der A23 Heide Richtung Hamburg ist zwischen Heide Süd und Albersdorf eine ungesicherte Unfallstelle. Und auf der A1 Hamburg Richtung Lübeck ist zwischen Moorfleet und Billstedt ein Fahrzeug liegen geblieben. Es staut sich auf der A1 Fehmarn Richtung Lübeck zwischen Pansdorf und Ratekau auf 7 Kilometern. Auf der A21 Bagdeheide Richtung Kiel ist zwischen Bad Segeberg Nord und der Raststätte Schackendorf die rechte Spur wegen eines liegengebliebenen Autos gesperrt. Außerdem ist auf der A21 Bagdeheide Richtung Kiel zwischen Trappenkamp und Nettelsee wegen Markierungsarbeiten die linke Spur bis heute Abend gesperrt. Die A23 Hamburg Richtung Heide ist zwischen Eidelstedt und Pinneberg Süd wegen Asphaltierungsarbeiten bis morgen früh gesperrt. Im Kreis Schleswig-Flensburg ist die Straße zwischen Goldtoft und Hestoft in beiden Richtungen nach einem Unfall gesperrt. Die meisten Blitzer nur bei RSH. In Neumünster blitzt es stadtauswärts auf der Sauerbruchstraße, außerdem auf der B430 Neumünster Richtung Schenefeld, zwischen der A7 Neumünster Mitte und Wasbek. Staus und Blitzer meldet ihr uns kostenlos unter 08000 774 774.
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4: Weiter bis sonnig und vor allem trocken läuft der Abend bei uns in Schleswig-Holstein weiter. Da kann man echt gut noch raus und auch in der Nacht bleibt's meist klar. Die Tiefstwerte gehen runter auf rund 11 Grad. Der RSH-3-Tage-Trend. Morgen bleibt's oft sonnig, ab und zu ziehen aber auch mal mehr Wolken durch. Regen ist kaum ein Thema. Maximal sind bis 30 Grad drin. Am Mittwoch und Donnerstag weiter freundlich und trocken, nur etwas kühler.
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4: Schleswig-Holsteins bester Verkehrsservice mit KI-Unterstützung. Auf der A23 Heide Richtung Hamburg. Vorsicht, in beiden Richtungen zwischen Albersdorf und Schafstedt ist ein Auto in der Ausfahrt liegen geblieben und es sind Personen auf der Straße. Auf der A23 Heide Richtung Hamburg hat es zwischen Heide Süd und Albersdorf einen Unfall gegeben. Die Gefahr auf der A1 Fehmarn Richtung Lübeck an der Ausfahrt Lübeck Zentrum besteht nicht mehr. Es staut sich auf der A1 Fehmarn Richtung Lübeck zwischen Pansdorf und Rathekau auf 7 Kilometern. Auf der A21 Bagdeheide Richtung Kiel ist zwischen Bad Segeberg Nord und der Raststätte Schackendorf die rechte Spur wegen eines liegengebliebenen Autos gesperrt. Die A23 Hamburg Richtung Heide ist zwischen Eidelstedt und Pinneberg Süd wegen Asphaltierungsarbeiten bis morgen früh gesperrt. Im Kreis Schleswig-Flensburg ist die Straße zwischen Goldtoft und Hestoft in beiden Richtungen nach einem Unfall gesperrt. In Hamburg ist die Poppenbüttler Hauptstraße zwischen Haxheider Straße und Poppenbüttler Markt in beiden Richtungen wegen einer Veranstaltung bis morgen früh dicht. Außerdem ist im Kreis Ostholstein die Straße zwischen Burg und Landkirchen nach einem Unfall gesperrt. Die meisten Blitzer nur bei RSH. In Neumünster blitzt es stadtauswärts auf der Sauerbruchstraße. Staus und Blitzer meldet ihr uns kostenlos unter 08000 774 774.
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4: 5:05. Ich bin Lisa Schwarzkopf. Guten Abend. Es ist der Albtraum aller Eltern. Das Kind kommt nicht mehr nach Hause. Am heutigen Tag der vermissten Kinder wird auch an Fälle aus Norddeutschland erinnert, etwa an Seike Sörensen aus Drelsdorf in Nordfriesland oder Hilal Erjan aus Hamburg-Lurup. Von beiden fehlt bis heute jede Spur. Laut Landeskriminalamt wurden in Schleswig-Holstein seit Anfang der 60er Jahre über 160 Kinder und Jugendliche als langzeitvermisst gemeldet. Joachim Brandt von der Organisation Weißer Ring Schleswig-Holstein.
5: In der Regel tauchen die vermissten Kinder nach kurzer Zeit wieder auf. Dieses klassische Ausbüchsen nach dem Streit in der Familie, nach Unstimmigkeiten. Und dann ja, ist irgendwann die Rückkehr wieder angesagt, Gott sei Dank.
4: Beamte sollen nach dem Willen des Wirtschaftsweisen Truger künftig in die gesetzliche Krankenkasse einzahlen. Durch ihre guten Gehälter könnten sie die Kassen deutlich stärken, sagte er der neuen Osnabrücker Zeitung. Bisher sind Beamte meist privat versichert. Truger stellte auch in Frage, ob etwa Lehrer und Professoren überhaupt verbeamtet werden müssen. Noch im Juni berät der Bundestag über die umstrittene Gesundheitsreform. Innenminister Dobrindt sieht ein Social-Media-Verbot für Kinder und Jugendliche skeptisch. Gegenüber den Funke-Zeitungen nennt er es schwer durchsetzbar und daher wenig zielführend. Dobrindt plädiert stattdessen für mehr Begleitung durch die Eltern beim Medienkonsum. Die Itzehoer Feuerwehr ist am Nachmittag im Großeinsatz gewesen. Auf dem Gelände eines Recyclinghofs an der Karl-Zeiss-Straße sind mehrere Behälter mit Akkus in Brand geraten. Über der Stadt war zeitweise eine große Rauchsäule zu sehen. Die Feuerwehr konnte den Brand schnell unter Kontrolle bringen. Verlieren verboten, heißt es heute bei der Eishockey-WM für Deutschland. Aber selbst ein Sieg im letzten Vorrundenspiel gegen Großbritannien könnte nicht fürs Viertelfinale reichen. Das DEB-Team muss auf einen Ausrutscher der Konkurrenz hoffen. Los geht's in Zürich um 20.20 Uhr.
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6: Weiter bis sonnig und vor allem trocken läuft der Abend bei uns in Schleswig-Holstein weiter. Da kann man echt gut noch raus und auch in der Nacht bleibt's meist klar. Die Tiefstwerte gehen runter auf rund 11 Grad. Der RSH-3-Tage-Trend. Morgen bleibt's oft sonnig, ab und zu ziehen aber auch mal mehr Wolken durch. Regen ist kaum ein Thema. Maximal sind bis 30 Grad drin. Am Mittwoch und Donnerstag weiter freundlich und trocken, nur etwas kühler.
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6: Schleswig-Holsteins bester Verkehrsservice mit KI-Unterstützung. Auf der A23 Heide Richtung Hamburg. Vorsicht! In beiden Richtungen ist zwischen Albersdorf und Schafstedt ein Auto in der Ausfahrt liegen geblieben und es sind Personen auf der Straße. Auf der A23 Heide Richtung Hamburg hat es zwischen Heide Süd und Albersdorf einen Unfall gegeben. Es staut sich auf der A1 Fehmarn Richtung Lübeck zwischen Pansdorf und Ratekau auf 5 Kilometern. Die A23 Hamburg Richtung Heide ist zwischen Eidelstedt und Pinneberg Süd wegen Asphaltierungsarbeiten bis morgen früh gesperrt. Im Kreis Schleswig-Flensburg ist die Straße zwischen Goldtoft und Hestoft in beiden Richtungen nach einem Unfall gesperrt. In Hamburg ist die Poppenbüttler Hauptstraße zwischen Haxheider Straße und Poppenbüttler Markt in beiden Richtungen wegen einer Veranstaltung gesperrt, von Donnerstagabend bis Dienstagmorgen. Außerdem ist im Kreis Ostholstein die Straße zwischen Burg und Landkirchen nach einem Unfall dicht. Die meisten Blitzer nur bei RSH. In Neumünster stadtauswärts auf der Sauerbruchstraße. Staus und Blitzer meldet ihr uns kostenlos unter 08000 774 774.
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0: Wetter bis sonnig und vor allem trocken läuft der Abend bei uns in Schleswig-Holstein weiter. Da kann man echt gut noch raus und auch in der Nacht bleibt's meist klar. Die Tiefstwerte gehen runter auf rund 11 Grad. Der RSH-3-Tage-Trend. Morgen bleibt's oft sonnig, ab und zu ziehen aber auch mal mehr Wolken durch. Regen ist kaum ein Thema. Maximal sind bis 30 Grad drin. Am Mittwoch und Donnerstag weiter freundlich und trocken, nur etwas kühler.
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0: Schleswig-Holsteins bester Verkehrsservice mit KI-Unterstützung. Auf der A23 Heide Richtung Hamburg, Achtung, zwischen Heide Süd und Albersdorf hat es einen Unfall gegeben. Es staut sich auf der A1 Fehmarn Richtung Lübeck zwischen Pansdorf und Ratekau auf 5 Kilometern. Auf der A1 Hamburg Richtung Lübeck sind es 8 Kilometer Stau zwischen Bagdeheide und Rheinfeld. Die A23 Hamburg Richtung Heide ist zwischen Eidelstedt und Pinneberg Süd wegen Asphaltierungsarbeiten bis morgen früh gesperrt. In Hamburg, die Poppenbüttler Hauptstraße zwischen Haxheider Straße und Poppenbüttler Markt ist in beiden Richtungen wegen einer Veranstaltung gesperrt, von Donnerstag 18 Uhr bis Dienstag ca. 6 Uhr. Im Kreis Schleswig-Flensburg ist die Straße zwischen Goldtoft und Hestoft in beiden Richtungen nach einem Unfall dicht. Und im Kreis Ostholstein gibt es eine Sperrung der Straße zwischen Burg und Landkirchen nach einem Unfall. Die meisten Blitzer nur bei RSH, keine Blitzermeldungen vorhanden. Staus und Blitzer meldet ihr uns kostenlos unter 08000 774 774.
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0: Hallo, schönen Pfingstmontag euch. Matze Schmack und Sharon Hein hier. Wir hoffen, ihr hattet bisher ein ganz tolles, langes Wochenende. Geht ja heute noch ein Tag weiter. Und vielleicht habt ihr ja die freie Zeit auch für einen Besuch im Hansapark genutzt.
1: Ja, da hat jetzt am Samstag nämlich endlich die neue Achterbahn aufgemacht. Der Cornwall Coaster, voll geil, freue ich mich schon richtig drauf. Aber erzählt doch mal, wart ihr vielleicht sogar schon drin in Schleswig-Holsteins neuer Achterbahn? Und vor allem, wie war's?
0: Ja, Matze ist schon ganz hibbelig. Schickt doch gerne mal eine Sprachnachricht mit Adrenalin und Bauchkribbeln. Wie ist die neue Achterbahn im Hansapark? Kiel 0431 98 6 98 und 3x die 0.
1: Ich will auch.
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1: 5:08. Ich bin Lisa Schwarzkopf. Guten Abend. In Schleswig-Holstein sind seit Anfang der 60er Jahre über 160 Kinder und Jugendliche als langzeitvermisst gemeldet worden. Darauf macht heute der Tag der vermissten Kinder aufmerksam. Einer der bekanntesten Fälle ist die damals 11-jährige Seike aus dem nordfriesischen Drelsdorf. Sie verschwand 1993 spurlos auf dem Heimweg von ihrer Oma. Ein absoluter Albtraum, sagte uns Joachim Brandt von der Organisation Weißer Ring Schleswig-Holstein.
2: Da spielt eine gewaltige Kaskade von Gefühlen und Emotionen eine Rolle, die Eltern natürlich ganz gewaltig beeinträchtigt. Also das ist sicherlich eine so der katastrophalsten Lagen, die man sich als Elternteil vorstellen kann.
1: In Neumünster warnt die Polizei vor falschen Handwerkern, die schlechte Arbeit abliefern und dann horrende Bargeldforderungen stellen. Zuletzt gab es mehrere Fälle von Rohrreinigern. Die tauchen bei der Google-Suche oftmals ganz oben auf, sagte Anja Lassen von der Rohrreinigung Lassen.
3: Das sind oftmals unseriöse Unternehmen, die sich in einer Viertelstunde 89 Euro bezahlen lassen. Das ist wirklich Wucher und unseriös. Und meistens ist es leider so, dass es keine Fachkräfte sind und die hinterlassen die Baustellen leider nicht so schön. Meistens ist es so, dass es für den Kunden dann doppelt teuer wird, weil wir dann nochmal gerufen werden und den Dreck beseitigen.
1: Im schwedischen Göteborg ist ein autonom fahrender Bus gleich am ersten Tag mit Fahrgästen in eine Straßenbahn gekracht. Nach Angaben der Verkehrsbetriebe wurde aber niemand dabei verletzt. Der Bus war demnach zuvor problemlos im Testbetrieb unterwegs und wird jetzt überprüft. Wer sichert sich das letzte Ticket für die kommende Saison in der ersten Fußball-Bundesliga? Die Frage wird heute Abend in Paderborn beantwortet. Der SC empfängt den VfL Wolfsburg. Im Hinspiel der Relegation waren keine Tore gefallen. Anpfiff ist um 20.30 Uhr.
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4: Weiter bis sonnig und vor allem trocken läuft der Abend bei uns in Schleswig-Holstein weiter. Da kann man echt gut noch raus und auch in der Nacht bleibt's meist klar. Die Tiefstwerte gehen runter auf rund 11 Grad. Der RSH-3-Tage-Trend. Morgen bleibt's oft sonnig, ab und zu ziehen aber auch mal mehr Wolken durch. Regen ist kaum ein Thema. Maximal sind bis 30 Grad drin. Am Mittwoch und Donnerstag weiter freundlich und trocken, nur etwas kühler.
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4: Schleswig-Holsteins bester Verkehrsservice mit KI-Unterstützung. Auf der A1 Fehmarn Richtung Lübeck staut es sich zwischen Pansdorf und Ratekau auf 5 Kilometern. Auf der A1 Hamburg Richtung Lübeck sind es zwischen Bagdeheide und Rheinfeld 8 Kilometer Stau. Die A23 Hamburg Richtung Heide ist zwischen Eidelstedt und Pinneberg Süd wegen Asphaltierungsarbeiten bis morgen früh gesperrt. Und im Kreis Schleswig-Flensburg ist die Straße zwischen Goldtoft und Hestoft in beiden Richtungen nach einem Unfall gesperrt. Staus und Blitzer meldet ihr uns kostenlos unter 08000 774 774.
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2: Bis sonnig und vor allem trocken läuft der Abend bei uns in Schleswig-Holstein weiter. Da kann man echt gut noch raus und auch in der Nacht bleibt's meist klar. Die Tiefstwerte gehen runter auf rund 11 Grad. Der RSH-3-Tage-Trend. Morgen bleibt's oft sonnig, ab und zu ziehen aber auch mal mehr Wolken durch. Regen ist kaum ein Thema. Maximal sind bis 30 Grad drin. Am Mittwoch und Donnerstag weiter freundlich und trocken, nur etwas kühler.
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0: Schleswig-Holsteins bester Verkehrsservice mit KI-Unterstützung. Auf der A7 Hamburg Richtung Flensburg, Achtung, zwischen Wader und dem Kreuz Rendsburg ist eine Entenfamilie auf der Straße. Dann gibt es Stau auf der A1 Fehmarn Richtung Lübeck zwischen Pansdorf und Ratekau auf 5 Kilometern. Auf der A1 Hamburg Richtung Lübeck stockt es zwischen Bagdeheide und Rheinfeld auf 8 Kilometern. Und die A23 Hamburg Richtung Heide ist zwischen Eidelstedt und Pinneberg Süd wegen Asphaltierungsarbeiten gesperrt. Staus und Blitzer meldet ihr uns kostenlos unter 08000 774 774.
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1: 9:05. Ich bin Lisa Schwarzkopf. Guten Abend. Es ist der Albtraum aller Eltern. Das Kind kommt nicht mehr nach Hause. Am heutigen Tag der vermissten Kinder wird auch an Fälle aus Norddeutschland erinnert. Etwa an Seike Sörensen aus Drelsdorf in Nordfriesland oder Hilal Erjan aus Hamburg-Lurup. Von beiden fehlt bis heute jede Spur. Laut Landeskriminalamt wurden in Schleswig-Holstein seit Anfang der 60er Jahre über 160 Kinder und Jugendliche als langzeitvermisst gemeldet. Joachim Brandt von der Organisation Weißer Ring Schleswig-Holstein.
2: In der Regel tauchen die vermissten Kinder nach kurzer Zeit wieder auf. Dieses klassische Ausbüchsen nach dem Streit in der Familie, nach Unstimmigkeiten. Und dann ja, ist irgendwann die Rückkehr wieder angesagt, Gott sei Dank.
1: Beamte sollen nach dem Willen des wirtschaftsweisen Truger künftig in die gesetzliche Krankenkasse einzahlen. Durch ihre guten Gehälter könnten sie die Kassen deutlich stärken, sagte er der neuen Osnabrücker Zeitung. Bisher sind Beamte meist privat versichert. Truger stellte auch in Frage, ob etwa Lehrer und Professoren überhaupt verbeamtet werden müssen. Noch im Juni berät der Bundestag über die umstrittene Gesundheitsreform. Russland überzieht die Ukraine weiter mit schweren Angriffen. Diesmal hat es vor allem den Süden getroffen. In der Region Cherson sind mindestens 2 Menschen gestorben. Auch Russland meldet Tote. In der Region Belgorod sollen 2 Männer durch ukrainische Angriffe ums Leben gekommen sein. Die Itzehoer Feuerwehr ist am Nachmittag im Großeinsatz gewesen. Auf dem Gelände eines Recyclinghofs an der Karl-Zeiss-Straße sind mehrere Behälter mit Akkus in Brand geraten. Über der Stadt war zeitweise eine große Rauchsäule zu sehen. Die Feuerwehr konnte den Brand schnell unter Kontrolle bringen. Die Deutsche Bahn freut sich über deutlich mehr Passagiere im Nahverkehr. Im April waren rund 12 Millionen Reisende mehr in den Zügen unterwegs, ein Plus von 10% im Vergleich zum Vorjahr. Vor allem viele Pendler sind wegen der enorm gestiegenen Spritpreise auf die Bahn umgestiegen.
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3: Überwiegend klar geht's bei uns in Schleswig-Holstein durch den späten Abend und die Nacht und es bleibt trocken. Die Tiefstwerte liegen meist um 11 Grad, an der Küste eher bei 14 Grad. Der RSH-3-Tage-Trend. Morgen scheint oft die Sonne, nur im Norden ziehen zwischendurch mehr Wolken durch, aber ohne Regen. Maximal werden es bis zu 31 Grad. Am Mittwoch und Donnerstag bleibt's trocken mit einem Mix aus Sonne und Wolken.
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3: Schleswig-Holsteins bester Verkehrsservice mit KI-Unterstützung. Auf der A1 Hamburg Richtung Lübeck, Achtung, zwischen dem Kreuz Hamburg Ost und der Abfahrt Basbüttel steht ein defektes Fahrzeug. Auf der A7 Hamburg Flensburg ist zwischen Wader und dem Kreuz Rendsburg eine Entenfamilie auf der Straße. Dann gibt es Stau auf der A1 Fehmarn Richtung Lübeck zwischen Pansdorf und Ratekau auf 5 Kilometern. Auf der A1 Hamburg Richtung Lübeck stockt es zwischen Bagdeheide und Rheinfeld auf 8 Kilometern. Und die A23 Hamburg Richtung Heide ist zwischen Eidelstedt und Pinneberg Süd wegen Asphaltierungsarbeiten gesperrt. Staus und Blitzer meldet ihr uns kostenlos unter 08000 774 774.
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3: Überwiegend klar geht's bei uns in Schleswig-Holstein durch den späten Abend und die Nacht und es bleibt trocken. Die Tiefstwerte liegen meist um 11 Grad, an der Küste eher bei 14 Grad. Der RSH-3-Tage-Trend. Morgen scheint oft die Sonne, nur im Norden ziehen zwischendurch mehr Wolken durch, aber ohne Regen. Maximal werden es bis zu 31 Grad. Am Mittwoch und Donnerstag bleibt es trocken mit einem Mix aus Sonne und Wolken.
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3: Schleswig-Holsteins bester Verkehrsservice mit KI-Unterstützung. Auf der A1 Hamburg Richtung Lübeck, Achtung, zwischen dem Kreuz Hamburg-Ost und der Abfahrt Basbüttel steht ein defektes Fahrzeug. Auf der A215 Neumünster Richtung Kiel sind zwischen dem Dreieck Bordesholm und Blumenthal Rehe auf der Straße. Es staut sich auf der A1 Hamburg Richtung Lübeck zwischen Bagdeheide und Rheinfeld auf

0: 8 Kilometern. Auf der A1 Fehmarn Richtung Lübeck gibt es zwischen Pansdorf und Ratekau 5 Kilometer Stau. Und die A23 Hamburg Richtung Heide ist zwischen Eidelstedt und Pinneberg Süd wegen Asphaltierungsarbeiten gesperrt. Staus und Blitzer meldet ihr uns kostenlos unter 08000 774 774.
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4: 9:55. Ich bin Jana Klunikowski. Guten Abend. Sparen beim Elterngeld? Da will die SPD wohl nicht mitmachen und warnt vor weiteren Einschnitten im sozialen Bereich. Mehr dazu von Finn Riebesell-Freundlieb.
5: Hintergrund ist, dass Bundesfinanzminister Klingbeil von der SPD mehrere Ministerien zum Sparen aufgefordert hat, darunter auch das Bundesfamilienministerium. Der parlamentarische Geschäftsführer der SPD, Wiese, sagte der Rheinischen Post, das sei für viele junge Familien einfach zu wichtig, da müsse man woanders sparen. Vize-Fraktionschefin Schmidt erteilt pauschalen Kürzungen ebenfalls eine Absage. Aber auch in der Union gibt es erste Stimmen, die gegen Einsparungen beim Elterngeld sind.
4: Beamte sollen in die gesetzliche Krankenversicherung einzahlen, das fordert der Wirtschaftsweise Truger in der Neuen Osnabrücker Zeitung. Durch ihre hohen Gehälter könnten die Beamten aus seiner Sicht die Kassen stärken. Bisher sind die meisten Beamten privat versichert. Es ist der Albtraum aller Eltern. Das Kind kommt nicht mehr nach Hause. Am heutigen Tag der vermissten Kinder wird auch an Fälle aus Norddeutschland erinnert. Etwa an Seike Sörensen aus Drelsdorf in Nordfriesland oder Hilal Erkan aus Hamburg-Lurup. Von beiden fehlt bis heute jede Spur. Laut Landeskriminalamt wurden in Schleswig-Holstein seit Anfang der 60er Jahre über 160 Kinder und Jugendliche als langzeitvermisst gemeldet. Joachim Brandt von der Organisation Weißer Ring Schleswig-Holstein.
6: In der Regel tauchen die vermissten Kinder nach kurzer Zeit wieder auf. Dieses klassische Ausbüchsen nach dem Streit in der Familie, nach Unstimmigkeiten. Und dann ja, ist irgendwann die Rückkehr wieder angesagt, Gott sei Dank.
4: Russland überzieht die Ukraine weiter mit schweren Angriffen. Diesmal hat es vor allem den Süden getroffen. In der Region Cherson sind mindestens 2 Menschen gestorben. Auch Russland meldet Tote. In der Region Belgorod sollen 2 Männer durch ukrainische Angriffe ums Leben gekommen sein. In Saudi-Arabien hat die muslimische Pilgerfahrt Hadsch begonnen. Mehr als 1,5 Millionen Gläubige sind dafür nach Mekka gereist. Erschwert wird die Pilgerfahrt durch den Irankrieg und durch das heiße Wetter. Vorhergesagt sind bis zu 47 Grad.
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7: Überwiegend klar geht's bei uns in Schleswig-Holstein durch den späten Abend und die Nacht und es bleibt trocken. Die Tiefstwerte liegen meist um 11 Grad, an der Küste eher bei 14 Grad. Der RSH-3-Tage-Trend. Morgen scheint oft die Sonne, nur im Norden ziehen zwischendurch mehr Wolken durch, aber ohne Regen. Maximal werden es bis zu 31 Grad. Am Mittwoch und Donnerstag bleibt's trocken mit einem Mix aus Sonne und Wolken.
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7: Schleswig-Holsteins bester Verkehrsservice mit KI-Unterstützung. Auf der A215 Neumünster Richtung Kiel. Achtung, zwischen dem Dreieck Bordesholm und Blumenthal sind Rehe auf der Straße. Dann gibt es auf der A1 Hamburg Richtung Lübeck 8 Kilometer Stau zwischen Bagdeheide und Rheinfeld. In der Gegenrichtung Fehmarn Richtung Lübeck stockt es zwischen Pansdorf und Ratekau auf 5 Kilometern. Die A1 Hamburg Richtung Lübeck ist zwischen dem Dreieck Norderelbe und dem Dreieck Hamburg Südost nach einem Unfall gesperrt. Und die A23 Hamburg Richtung Heide ist zwischen Eidelstedt und Pinneberg Süd wegen Asphaltierungsarbeiten ebenfalls gesperrt. Staus und Blitzer meldet ihr uns kostenlos unter 08000 774 774.
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0: Hallo, schönen Pfingstmontag euch. Matze Schmack und Sharon Hein hier. Wir hoffen, ihr hattet bisher ein ganz tolles, langes Wochenende. Geht ja heute noch ein Tag weiter. Und vielleicht habt ihr ja die freie Zeit auch für einen Besuch im Hansapark genutzt.
1: Ja, da hat jetzt am Samstag nämlich endlich die neue Achterbahn aufgemacht. Der Cornwall Coaster, voll geil, freue ich mich schon richtig drauf. Aber erzählt doch mal, wart ihr vielleicht sogar schon drin in Schleswig-Holsteins neuer Achterbahn? Und vor allem, wie war's?
0: Ja, Matze ist schon ganz hibbelig. Schickt doch gerne mal eine Sprachnachricht mit Adrenalin und Bauchkribbeln. Wie ist die neue Achterbahn im Hansapark? Kiel 0431 98 96 und dreimal die 0.
1: Ich will auch.
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3: Überwiegend klar geht's bei uns in Schleswig-Holstein durch den späten Abend und die Nacht und es bleibt trocken. Die Tiefstwerte liegen meist um 11 Grad, an der Küste eher bei 14 Grad. Der RSH-3-Tage-Trend. Morgen scheint oft die Sonne, nur im Norden ziehen zwischendurch mehr Wolken durch, aber ohne Regen. Maximal werden es bis zu 31 Grad. Am Mittwoch und Donnerstag bleibt's trocken mit einem Mix aus Sonne und Wolken.
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3: Schleswig-Holsteins bester Verkehrsservice mit KI-Unterstützung. Auf der A215 Neumünster Richtung Kiel. Achtung, zwischen dem Dreieck Bordesholm und Blumenthal sind Rehe auf der Straße. Dann gibt es Stau auf der A1 Fehmarn Richtung Lübeck zwischen Pansdorf und Ratekau auf 5 Kilometern. Die A1 Hamburg Richtung Lübeck ist zwischen dem Dreieck Norderelbe und dem Dreieck Hamburg Südost nach einem Unfall gesperrt. Außerdem ist die A23 Hamburg Richtung Heide zwischen Eidelstedt und Pinneberg Süd wegen Asphaltierungsarbeiten dicht. Und auf der A255 Neue Elbbrücken Richtung Hamburg Süd ist am Dreieck Norderelbe die Überleitung zur A1 Richtung Lübeck nach einem Unfall gesperrt. Staus und Blitzer meldet ihr uns kostenlos unter 08000 774 774.
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2: 5 vor 11. Ich bin Jana Klunikowski. Guten Abend. Beamte sollen künftig in die gesetzliche Krankenversicherung einzahlen. Das fordert der Wirtschaftsweise Achim Truger in der Neuen Osnabrücker Zeitung. Lukas Auer berichtet.
3: Durch die guten Gehälter der Beamten könne die Kassenlage der gesetzlichen Versicherungen gestärkt werden, sagt Truger. Dass sie da bisher rausgehalten werden, hält er für völlig falsch. Bisher sind Beamte meist privat versichert. Im Juni berät der Bundestag über die umstrittene Gesundheitsreform. Laut Gesetzentwurf müssen gesetzlich Versicherte mit höheren Zuzahlungen für Medikamente rechnen. Außerdem soll die kostenlose Mitversicherung von Familienmitgliedern eingeschränkt werden.
2: In der schwarz-roten Koalition gibt's Ärger um mögliche Kürzungen beim Elterngeld. SPD-Fraktionsvize Schmidt sagte dem Spiegel, Familienpolitik dürfe kein Sparposten sein. Auch CDU-Generalsekretär Linnemann warnt vor Einschnitten. Hintergrund, Familienministerin Prien muss in ihrem Etat eine 500 Millionen Euro einsparen. In Schleswig-Holstein sind seit Anfang der 60er Jahre über 160 Kinder und Jugendliche als langzeitvermisst gemeldet worden. Darauf hat heute auch der Tag der vermissten Kinder aufmerksam gemacht. Einer der bekanntesten Fälle ist die damals 11-jährige Seike aus dem nordfriesischen Drelsdorf. Sie verschwand 1993 spurlos auf dem Heimweg von ihrer Oma. Ein absoluter Albtraum, sagte uns auch Joachim Brandt von der Organisation Weißer Ring Schleswig-Holstein.
4: Da spielt eine gewaltige Kaskade von Gefühlen und Emotionen eine Rolle, die Eltern natürlich ganz gewaltig beeinträchtigt. Also das ist sicherlich eine so der katastrophalsten Lagen, die man sich als Elternteil vorstellen kann.
2: Der HSV Hamburg hat in der Handball-Bundesliga erneut eine Heimniederlage kassiert. Endstand gegen Frischhoff Göppingen 28:34. Bei der Eishockey-WM hat das deutsche Team seine Hausaufgaben gemacht und Großbritannien im letzten Vorrundenspiel mit 6:3 besiegt. Für den Einzug ins Viertelfinale brauchen die Deutschen aber noch Schützenhilfe der Konkurrenz.
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5: Überwiegend klar geht's bei uns in Schleswig-Holstein durch den späten Abend und die Nacht und es bleibt trocken. Die Tiefstwerte liegen meist um 11 Grad, an der Küste eher bei 14 Grad. Der RSH-3-Tage-Trend. Morgen scheint oft die Sonne, nur im Norden ziehen zwischendurch mehr Wolken durch, aber ohne Regen. Maximal werden es bis zu 31 Grad. Am Mittwoch und Donnerstag bleibt's trocken mit einem Mix aus Sonne und Wolken.
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5: Schleswig-Holsteins bester Verkehrsservice mit KI-Unterstützung. Auf der A7 Hamburg Richtung Flensburg, Achtung, zwischen Bad Bramstedt und Großen Aspe sind Rehe auf der Straße. Dann gibt es auf der A1 Fehmarn Richtung Lübeck 5 Kilometer Stau zwischen Pansdorf und Ratekau. Die A1 Hamburg Richtung Lübeck ist zwischen dem Dreieck Norderelbe und dem Dreieck Hamburg Südost nach einem Unfall gesperrt. Außerdem ist die A23 Hamburg Richtung Heide zwischen Eidelstedt und Pinneberg Süd wegen Asphaltierungsarbeiten gesperrt. Und auf der A255 Neue Elbbrücken Richtung Hamburg Süd ist am Dreieck Norderelbe die Überleitung zur A1 Richtung Lübeck nach einem Unfall dicht. Staus und Blitzer meldet ihr uns kostenlos unter 08000 774 774.
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2: Überwiegend klar geht's bei uns in Schleswig-Holstein durch den späten Abend und die Nacht und es bleibt trocken. Die Tiefstwerte liegen meist um 11 Grad, an der Küste eher bei 14 Grad. Der RSH-3-Tage-Trend. Morgen scheint oft die Sonne, nur im Norden ziehen zwischendurch mehr Wolken durch, aber ohne Regen. Maximal werden es bis zu 31 Grad. Am Mittwoch und Donnerstag bleibt's trocken mit einem Mix aus Sonne und Wolken.
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2: Schleswig-Holsteins bester Verkehrsservice mit KI-Unterstützung. Auf der A7 Hamburg Richtung Flensburg, Achtung, zwischen Bad Bramstedt und Großen Aspe sind Rehe auf der Straße. Auf der A23 Hamburg Richtung Heide gab es zwischen Albersdorf und Heide Süd einen Wildunfall. Es staut sich auf der A1 Fehmarn Richtung Lübeck zwischen Pansdorf und Ratekau auf 5 Kilometern. Die A1 Hamburg Richtung Lübeck ist zwischen dem Dreieck Norderelbe und dem Dreieck Hamburg Südost nach einem Unfall gesperrt. Außerdem ist die A23 Hamburg Richtung Heide zwischen Eidelstedt und Pinneberg Süd wegen Asphaltierungsarbeiten gesperrt. Und auf der A255 Neue Elbbrücken Richtung Hamburg Süd ist am Dreieck Norderelbe die Überleitung zur A1 Richtung Lübeck nach einem Unfall dicht. Staus und Blitzer meldet ihr uns kostenlos unter 08000 774 774.
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4: 5:12. Ich bin Jana Klunikowski. Guten Abend. Der VfL Wolfsburg ist zum ersten Mal in seiner Geschichte aus der Fußball-Bundesliga abgestiegen. Nach einer völlig verkorksten Saison verloren die Wolfsburger das Relegationsrückspiel gegen Paderborn mit 1:2 nach Verlängerung und müssen damit zum ersten Mal seit 29 Jahren zurück in Liga 2. Die Paderborner wiederum steigen mit dem Erfolg in der Relegation zum dritten Mal in die Bundesliga auf. Sie sind der erste Zweitligist seit Union Berlin 2019, der sich in der Relegation durchsetzt. Sparen beim Elterngeld? Da will die SPD wohl nicht mitmachen und warnt vor weiteren Einschnitten im sozialen Bereich. Mehr dazu von Finn Riebesel-Freundlieb.
5: Hintergrund ist, dass Bundesfinanzminister Klingbeil von der SPD mehrere Ministerien zum Sparen aufgefordert hat, darunter auch das Bundesfamilienministerium. Der parlamentarische Geschäftsführer der SPD, Wiese, sagte der Rheinischen Post, das sei für viele junge Familien einfach zu wichtig, da müsse man woanders sparen. Vize-Fraktionschefin Schmidt erteilt pauschalen Kürzungen ebenfalls eine Absage. Aber auch in der Union gibt es erste Stimmen, die gegen Einsparungen beim Elterngeld sind.
4: Beamte sollen in die gesetzliche Krankenversicherung einzahlen, das fordert der Wirtschaftsweise Truger in der neuen Osnabrücker Zeitung. Durch ihre hohen Gehälter könnten die Beamten aus seiner Sicht die Kassen stärken. Bisher sind die meisten Beamten privat versichert. In Neumünster sind zuletzt vermehrt Menschen von betrügerischen Rohrreinigungsfirmen übers Ohr gehauen worden. Bei der Suche im Internet seien sie an eine falsche Telefonnummer geleitet worden und mussten dann für schlechte Arbeit teilweise über 2000 Euro zahlen. Wie man seriöse Anbieter erkennt, dazu sagte uns Anja Lassen von der Rohrreinigung Lassen.
6: Ich habe meine Preise öffentlich im Internet stehen und ich sage den Kunden auch, die Monteure kommen, erklären und rufen auf, was es kostet. Und wenn ihnen das zu teuer ist, dann schicken sie uns wieder nach Hause. So ist eigentlich ein vernünftiges Prozedere. Die Unseriösen treten meist zu zweit auf, sehr bestimmend, einschüchternd. Die arbeiten los und kassieren dann.
4: In der Handball-Bundesliga hatte HSV Hamburg ein weiteres Heimspiel verloren. Gegen Frischhoff Göppingen gab es eine 28:34 Niederlage. Die Hamburger bleiben damit weiter im Tabellenmittelfeld. Das deutsche Team hat sein letztes Vorrundenspiel bei der Eishockey-WM gegen Großbritannien mit 6:3 gewonnen. Der Einzug ins Viertelfinale ist aber noch nicht sicher. Dafür muss noch Außenseiter Ungarn gegen Lettland gewinnen.
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7: Überwiegend klar geht's bei uns in Schleswig-Holstein durch den späten Abend und die Nacht und es bleibt trocken. Die Tiefstwerte liegen meist um 11 Grad, an der Küste eher bei 14 Grad. Der RSH-3-Tage-Trend. Morgen scheint oft die Sonne, nur im Norden ziehen zwischendurch mehr Wolken durch, aber ohne Regen. Maximal werden es bis zu 31 Grad. Am Mittwoch und Donnerstag bleibt's trocken mit einem Mix aus Sonne und Wolken.
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7: Schleswig-Holsteins bester Verkehrsservice mit KI-Unterstützung. Auf der A7 Flensburg Richtung Hamburg, Achtung, zwischen Neumünster Mitte und Neumünster Süd liegen Gegenstände auf der Autobahn. Auf der A23 Hamburg Richtung Heide gab es zwischen Albersdorf und Heide Süd einen Wildunfall. Es staut sich auf der A1 Fehmarn Richtung Lübeck zwischen Pansdorf und Ratekau auf 5 Kilometern. Und die A23 Hamburg Richtung Heide ist zwischen Eidelstedt und Pinneberg Süd wegen Asphaltierungsarbeiten gesperrt. Staus und Blitzer meldet ihr uns kostenlos unter 08000 774 774.
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6: Überwiegend klar ist es bei uns in Schleswig-Holstein und trocken bleibt's auch. Aktuell liegen die Temperaturen bei etwa 14 bis 11 Grad. Der RSH-3-Tage-Trend. Heute wird's wieder freundlich mit nur wenigen Wolken, dazu als Höchstwert bis zu 31 Grad. Am Mittwoch dann oft sonnig und trocken, am Donnerstag Sonne und Wolken im Wechsel, ebenfalls trocken.
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6: Schleswig-Holsteins bester Verkehrsservice mit KI-Unterstützung. Auf der A23 Hamburg Richtung Heide, Vorsicht, zwischen Albersdorf und Heide Süd gab es einen Wildunfall. Außerdem ist die A23 Hamburg Richtung Heide zwischen Eidelstedt und Pinneberg Süd wegen Asphaltierungsarbeiten gesperrt. Staus und Blitzer meldet ihr uns kostenlos unter 08000 774 774.
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5: 5 vor 1. Ich bin Jana Klonikowski. Der VfL Wolfsburg ist zum ersten Mal in seiner Geschichte aus der Fußball-Bundesliga abgestiegen. Nach einer völlig verkorksten Saison verloren die Wolfsburger das Relegationsrückspiel gegen Paderborn mit 1:2 nach Verlängerung. Die Paderborner steigen damit zum dritten Mal in die Bundesliga auf. Wolfsburgs Trainer Dieter Hecking sagte nach dem Spiel bei Sat.1:
6: Das tut natürlich weh, die Enttäuschung ist auch bei mir groß, weil wir hatten eine sehr intensive Zeit in den letzten 9 bis 10 Wochen, die wir zusammengearbeitet haben. Wir haben alles versucht, wir haben alles, auch die Spieler haben alles investiert, um den Klassenerhalt zu schaffen.
5: Für Hecking ist es der 2. Abstieg nacheinander. Letztes Jahr ging es für ihn mit Bochum runter. Aus der SPD kommt Kritik an möglichen Einschnitten beim Elterngeld. Der parlamentarische Geschäftsführer Wiese etwa sagte der Rheinischen Post, das Elterngeld sei für junge Familien zu wichtig. SPD-Finanzminister Klingbeil hatte zuvor auch CDU-Familienministerin Prien zum Sparen aufgefordert. Russland hat Ausländer und Diplomaten aufgefordert, Kiew so bald wie möglich zu verlassen. Hintergrund sind geplante neue Angriffe. Erst am Wochenende hatte Russland die Ukraine mit massiven Luftangriffen überzogen. Dabei kam auch eine atomwaffenfähige Rakete zum Einsatz. In Neumünster ermittelt die Polizei gegen betrügerische Rohrreinigungsfirmen, die mangelhafte Arbeit abgeliefert und dann viel Bargeld verlangt haben. Wie groß das Ausmaß ist, dazu sagte uns Anja Lassen von der Rohrreinigung Lassen.
7: Also wir haben jetzt bekannt 3 Fälle in Neumünster. Wir haben gestern einen Fall gehabt im Bereich Hamburg. Da wird das wahrscheinlich öfter vorkommen. Aber die Leute schämen sich meistens, dass sie darauf reingefallen sind und erstatten keine Anzeige. Und das ist schade, weil wenn zu viele Leute schweigen oder das nicht an die Öffentlichkeit gebracht wird, kann da auch kein Riegel vorgeschoben werden.
5: Der HSV Hamburg hat in der Handball-Bundesliga erneut eine Heimniederlage kassiert. Endstand gegen Frischhoff Göppingen 28:34. Bei der Eishockey-WM hat das deutsche Team seine Hausaufgaben gemacht und Großbritannien im letzten Vorrundenspiel mit 6:3 besiegt. Für den Einzug ins Viertelfinale brauchen die Deutschen aber noch Schützenhilfe der Konkurrenz.
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8: Überwiegend klar ist es bei uns in Schleswig-Holstein und trocken bleibt's auch. Aktuell liegen die Temperaturen bei etwa 14 bis 11 Grad. Der RSH-3-Tage-Trend. Heute wird's wieder freundlich mit nur wenigen Wolken, dazu als Höchstwert bis zu 31 Grad. Am Mittwoch dann oft sonnig und trocken, am Donnerstag Sonne und Wolken im Wechsel, ebenfalls trocken.
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8: Schleswig-Holsteins bester Verkehrsservice mit KI-Unterstützung. Die A23 Hamburg Richtung Heide ist zwischen Eidelstedt und Pinneberg Süd wegen Asphaltierungsarbeiten gesperrt. Staus und Blitzer meldet ihr uns kostenlos unter 08000 774 774.
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1: Überwiegend klar ist es bei uns in Schleswig-Holstein und trocken bleibt's auch. Aktuell liegen die Temperaturen bei etwa 14 bis 11 Grad. Der RSH-3-Tage-Trend. Heute wird's wieder freundlich mit nur wenigen Wolken, dazu als Höchstwert bis zu 31 Grad. Am Mittwoch dann oft sonnig und trocken, am Donnerstag Sonne und Wolken im Wechsel, ebenfalls trocken.
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1: Schleswig-Holsteins bester Verkehrsservice mit KI-Unterstützung. Die A23 Hamburg Richtung Heide ist zwischen Eidelstedt und Pinneberg Süd wegen Asphaltierungsarbeiten gesperrt. Staus und Blitzer meldet ihr uns kostenlos unter 08000 774 774.
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3: 5:05. Ich bin Jana Klonikowski. Nach 29 Jahren ist für den VfL Wolfsburg erstmal Schluss mit Fußball-Bundesliga. Die Wolfsburger steigen zum ersten Mal in ihrer Geschichte ab. Riesenfreude dagegen in Paderborn. Der SC besiegte die Wolfsburger im Relegationsrückspiel mit 2:1 nach Verlängerung und machte damit den dritten Bundesliga-Aufstieg perfekt. Trainer Ralf Kettemann sagte nach dem Spiel bei Sat.1:
4: Vermutlich ein bisschen surreal und ich würde wahrscheinlich mindestens eine Nacht brauchen, um das zu realisieren. Aber am Ende nein, man kann es jetzt nicht in Worte fassen. Man hat bis gerade noch gezittert, war quasi im Spiel und jetzt heißt es erstmal einen durch den Tisch treten.
3: In der schwarz-roten Koalition gibt's Ärger um mögliche Kürzungen beim Elterngeld. Immer mehr SPD-Politiker warnen da vor Einschnitten, aber auch aus der Union gibt es kritische Stimmen. Hintergrund: Familienministerin Prien muss in ihrem Etat eine 500 Millionen Euro einsparen. Die Sorge vor neuen massiven russischen Angriffen auf Kiew wächst. Russland hat jetzt Ausländer und Diplomaten aufgefordert, die ukrainische Hauptstadt so schnell wie möglich zu verlassen. Erst am Wochenende hatte es eine massive Angriffswelle auf Kiew gegeben. In Neumünster ermittelt die Polizei gegen betrügerische Rohrreinigungsfirmen, die mangelhafte Arbeit abgeliefert und dann viel Bargeld verlangt haben. Wie groß das Ausmaß ist, dazu sagte uns Anja Lassen von der Rohrreinigung Lassen.
5: Also wir haben jetzt bekannt 3 Fälle in Neumünster. Wir haben gestern einen Fall gehabt im Bereich Hamburg. Da wird das wahrscheinlich öfter vorkommen. Aber die Leute schämen sich meistens, dass sie da drauf reingefallen sind und erstatten keine Anzeige. Und das ist schade, weil wenn zu viele Leute schweigen oder das nicht an die Öffentlichkeit gebracht wird, kann da auch kein Riegel vorgeschoben werden.
3: In der Handball-Bundesliga hatte HSV Hamburg ein weiteres Heimspiel verloren. Gegen Frischhoff Göppingen gab es eine 28:34 Niederlage. Die Hamburger bleiben damit weiter im Tabellenmittelfeld. Das deutsche Team hat sein letztes Vorrundenspiel bei der Eishockey-WM gegen Großbritannien mit 6:3 gewonnen. Der Einzug ins Viertelfinale ist aber noch nicht sicher. Dafür muss noch Außenseiter Ungarn gegen Lettland gewinnen.
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6: Überwiegend klar ist es bei uns in Schleswig-Holstein und trocken bleibt's auch. Aktuell liegen die Temperaturen bei etwa 14 bis 11 Grad. Der RSH-3-Tage-Trend. Heute wird's wieder freundlich mit nur wenigen Wolken, dazu als Höchstwert bis zu 31 Grad. Am Mittwoch dann oft sonnig und trocken, am Donnerstag Sonne und Wolken im Wechsel, ebenfalls trocken.
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6: Schleswig-Holsteins bester Verkehrsservice mit KI-Unterstützung. Die A23 Hamburg Richtung Heide ist zwischen Eidelstedt und Pinneberg Süd wegen Asphaltierungsarbeiten gesperrt. Staus und Blitzer meldet ihr uns kostenlos unter 08000 774 774.
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